0: Zuvor war es in Bologna, wo der 42-jährige Marokkaner am Sonntag starb, zu Krawallen gekommen. Wegen des Todesfalls ermittelt inzwischen die Staatsanwaltschaft.
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1: Ich bin Tine Klimach. Bahnchefin Paller will das Trinken von Bier, Wein und Schnaps bis zum Herbst in allen Bahnhöfen verbieten. Bundesinnenminister Dobrindt zeigt sich offen dafür. Er sieht aber ein Problem. Wie soll ein mögliches Verbot durchgesetzt werden?
2: Innenminister Dobrindt will jetzt erstmal von der Bahnchefin wissen, was die Grundlage für ihren Vorschlag ist. Denn die Polizeigewerkschaften äußern schon Bedenken, wie ein Alkoholverbot durchzusetzen sei. Zu wenig Personal dafür, heißt es von der Gewerkschaft der Polizei, die neben der Bahn für die Sicherheit an Bahnhöfen zuständig ist. Und der Vorsitzende der Bundespolizeigewerkschaft meint sogar, dass seine Kolleginnen und Kollegen für das Durchsetzen eines Alkoholverbots gerade nicht zuständig seien. Thomas Thonfeld, Nachrichtenredaktion.
1: Eine große Mehrheit der Menschen in Deutschland hält den Rücktritt von Unionsfraktionschef Jens Spahn für richtig. In einer aktuellen Umfrage gaben das 80% der Befragten an. Nur 8% hielten ihn für falsch. Spahn und sein Mann hatten vergangene Woche bekannt gegeben, dass sie Eltern geworden sind. Durch eine Leihmutter in den USA. Damit umgingen die beiden ein in Deutschland geltendes Verbot. In der Union brach ein Sturm der Empörung los, der dann auch zu Spahns Rücktritt führte. Immer mehr Fahrzeuge sind weltweit unterwegs, aber die Zahl der Verkehrstoten ist gesunken. Sie sei seit 2011 um über 20% zurückgegangen, obwohl in diesem Zeitraum mehr als 1 Milliarde Fahrzeuge neu auf die Straßen kamen. Das berichtet die Weltgesundheitsorganisation.
3: Die Zahl der Unfälle ist deutlich zurückgegangen, unter anderem wegen Tempolimits und Sicherheitsstandards für Fahrzeuge. Ein Phänomen der Neuzeit verändert die Statistik allerdings. Der Boom von Lieferservices für Essen und alles Mögliche, der hat die Zahl der Motorräder innerhalb von rund 15 Jahren weltweit verdreifacht. Und Unfälle mit Todesfolge und Verletzungen damit, die machen inzwischen fast 1/3 aller Unfälle aus. Klar ist, was die Fahrer schützen kann. Der Helm reduziert das Risiko eines folgenschweren Unfalls um mehr als das 6-fache, sagt die WHO. Aus Genf, Christiane Ulrich.
1: Der Krieg gegen den Iran kostet die USA nach Angaben von Verteidigungsminister Hegseth umgerechnet rund 32 Milliarden Euro. Das sagte Hegseth bei einer Anhörung im US-Senat. Er sagte auch, dass die Summe neben den bisherigen Ausgaben auch erwartete Kosten umfasse. Dazu zählten unter anderem Sollzahlungen für Militärangehörige sowie Betriebs- und Wartungskosten.
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1: Ich bin Tine Klimach. Frankreich führt als erstes EU-Land ein Social-Media-Verbot für Kinder und Jugendliche unter 15 Jahren ein. Ein entsprechendes Gesetz, das nach den Sommerferien greifen soll, verabschiedete das Parlament in Paris mit großer Mehrheit.
2: Beschlossen ist damit ein Vorhaben, das Präsident Emmanuel Macron sehr am Herzen liegt. Kinder und Jugendliche sollen besser von negativen Einflüssen sozialer Medien geschützt werden. Aber wie soll die Umsetzung funktionieren? Frankreich will, dass die großen Social-Media-Plattformen für die Alterskontrolle mehrere technische Möglichkeiten anbieten. Kritiker aber bezweifeln, dass Frankreich solche Einschränkungen im Alleingang durchsetzen kann. Die Zuständigkeit dafür liegt nämlich bei der EU. Und Brüssel prüft bereits, wie eine entsprechende Regelung ausgestaltet werden kann und hält von dem französischen Vorpreschen nicht viel. Aus Paris, Michael Evers.
1: Kein Alkohol auf Bahnsteigen und in Bahnhofshallen. Die Deutsche Bahn plant einen radikalen Schnitt mit der Hoffnung auf mehr Sicherheit. Es soll künftig an allen Bahnhöfen untersagt sein, Bier, Wein, Schnaps oder anderen Alkohol zu trinken. Die Gewerkschaft der Polizei geht nicht davon aus, dass das Verbot angesichts der aktuellen Personallage konsequent umgesetzt werden kann. Gleichzeitig plädiert Alexander Peutz, stellvertretender GdP-Bundesvorsitzender beim ZDF, für ein Alkoholverbot auch in Zügen.
3: Das bringt nichts, quasi auf dem Bahnhof das Verbot auszusprechen, aber in den Zügen weiter konsumieren zu dürfen. Das muss konsequent umgesetzt werden und natürlich muss auch die Deutsche Bahn jetzt ihr Hausrecht durchsetzen mit der DB-Sicherheit und muss das Verbot auch kontrollieren.
1: Spätestens ab Herbst soll es keinen Alkohol mehr auf Bahnsteigen und in Bahnhofshallen geben. Nun wird darüber diskutiert, wer das kontrollieren soll. Die Polizei winkt schon ab. Nach den tödlichen Schüssen auf 6 Menschen in Stade ist der mutmaßliche Täter in Untersuchungshaft gestorben. Ein Mitarbeiter des Gefängnisses fand den 45-Jährigen leblos in seiner Zelle in Bremervörde. Ermittler gehen von Suizid aus. Es gebe keine Hinweise auf ein Verbrechen. Der Mann soll Ende Juni in einer Mutter-Kind-Einrichtung 6 Menschen getötet haben. Hintergrund war ein Sorgerechtsstreit. Wer diesen Sommer ins kühle Nass springen will, muss für den Eintritt ins Schwimmbad mehr bezahlen. Im Juni kostete der Besuch eines Schwimmbads 3,6% mehr als ein Jahr davor. Das melden die Bundesstatistiker. Ausrüstungen wie Sonnenschirme und Badebekleidung waren dagegen etwas günstiger.
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1: Ich bin Tine Klimach. In gut einer Woche soll die CDU-CSU-Bundestagsfraktion nach dem Rücktritt von Jens Spahn einen neuen Vorsitzenden wählen. Aber zu den möglichen Kandidaten gibt es bisher nur Spekulationen. CDU-Chef Merz und CSU-Chef Söder wollen der Fraktion zeitnah einen Vorschlag unterbreiten.
2: Die beiden Verantwortlichen für den Personalvorschlag lassen sich nicht in die Karten schauen. Sie wollen sich erst intern austauschen und dann einen gemeinsamen Vorschlag machen. Auch Innenminister Dobrindt, der als möglicher Kandidat für den Posten gehandelt wird, hält sich bedeckt. Er wolle zu Personalspekulationen keinen Beitrag leisten. Möglicherweise muss nach der Wahl der Unionsfraktionsspitze in der kommenden Woche auch das Kabinett umgebildet werden, denn Spekulationen gibt es nicht nur zu Dobrindt, sondern auch zu weiteren amtierenden Ressortchefs wie etwa Kanzleramtschef Frey und Gesundheitsministerin Wacken. Aus Berlin, Ursula Winkler.
1: Für den Einbau einer klimafreundlichen Heizung gibt es wieder staatliche Zuschüsse. Die neue Bundesförderung für effiziente Gebäude sei nun gestartet, sagt die Förderbank KfW. Allerdings gibt es unterm Strich nun weniger Geld vom Staat.
3: Die Bundesregierung will sparen und staffelt nun die Zuschüsse. Wer wenig verdient, der bekommt mehr Unterstützung. Relevant für die Förderung ist auch, ob Minderjährige im Haushalt leben. Der maximale Förderbetrag, der liegt nun bei 28.000 Euro und soll nach und nach weiter sinken. Wer aber schon eine Förderzusage hat oder einen Antrag gestellt hat zu alten, besseren Bedingungen, der muss sich keine Sorgen machen. Claudia Wächter, Nachrichtenredaktion.
1: Frankreich führt als erstes EU-Land ein Social-Media-Verbot für Kinder und Jugendliche unter 15 Jahren ein. Ein entsprechendes Gesetz, das nach den Sommerferien greifen soll, verabschiedete das Parlament in Paris mit großer Mehrheit. Es muss noch im Einzelnen geklärt werden, wie das Verbot in der Praxis tatsächlich umgesetzt und durchgesetzt werden soll. Nach dem Willen von Präsident Macron soll das Verbot schon nach den Sommerferien gelten. Nach dem Tod eines Einwanderers bei einem Polizeieinsatz sind in mehreren Städten Italiens wieder Tausende auf die Straße gegangen. Proteste gab es am Abend unter anderem in Mailand, Neapel und Florenz. Nach ersten Berichten verliefen sie friedlich. Am Abend zuvor war es in Bologna, wo der 42-jährige Marokkaner am Sonntag starb, zu Krawallen gekommen. Wegen des Todesfalls ermittelt inzwischen die Staatsanwaltschaft.
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4: Momentan gibt's keine Staus und nichts weiter, aber Blitzer, die haben wir. In Fallersleben auf der Wolfsburger Landstraße. In Braunschweig stehen sie auf der Friedrich-Vogtländer Straße. Dann in Münstedt am Vorwerk. In Schöningen auf der Helmstedter Straße. In Salzgitter-Lichtenberg an der Heerstraße. Und in Salzgitter-Bad auf der Nord-Süd-Straße. Habt ihr auch noch was gesehen? Blitzer oder Staus? Dann gerne durchrufen. Oder WhatsApp, Text oder auch Sprachnachricht an die 0800 16 und 3x die 38. Vielen Dank.
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4: Und wieder sehr früh, aber hoffentlich wach in den Tag starten. 3 Minuten nach 5 haben wir es am Mittwochmorgen. Mit euren Lieblingssongs geht es noch ein bisschen leichter. Aus dem Bett Fastboy und Good Life. Hört ihr direkt nach Baby Ratcher zusammen mit Faithless New Religion. Ich bin Stefan, schönen guten Morgen.
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0: Das ist der Mittwochmorgen um 5:25 haben wir es hier, das Radio 38. Einen schönen guten Morgen. In Gifhorn hat ein Autofahrer gleich eine ganze Familie gefährdet. Eine Situation, die deutlich schlimmer hätte ausgehen können. Was genau vorgefallen ist und wie ihr eventuell helfen könnt, den Fall aufzuklären, das hört ihr gleich um 5:30 in den Regionalnachrichten.
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0: Gleich ist es eine Minute vor halb sechs.
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0: In Braunschweig am Flughafen momentan 13 Grad, genauso sieht es auch in Lengede am Seilbahnberg aus und in Adenbüttel am Friedhof auch dort aktuell noch 13 Grad. Ein bisschen hoch geht es heute noch auf bis zu 19 Grad. Wir bekommen heute den gesamten Tag über doch ein recht bewölktes Wetter. Da recht wenig Sonne ist mit dabei. Außerdem wird es heute wiederum relativ windig werden und gegen Abend zieht dann nochmal eine Schauerschicht durch die Region. Da kann es dann nochmal Regen geben. Der Radio 38 Wettertrend zeigt morgen relativ ähnlich, also weiterhin doch recht windig. Viele Wolken mit dabei, nur wenig Sonne. Auch temperaturtechnisch ziemlich ähnlich, bis zu 18 Grad. Aber größtenteils bleibt es dann wiederum trocken. Trocken auch der Freitag. Da haben wir viel Sonne wiederum, nur wenig Wolken und bis zu 21 Grad sind es dann. Aber schon mal vorweg, der Samstag, das wird dann wirklich ein sommerlicher, sonniger Tag mit bis zu 27 Grad, fast nur Sonne.
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2: Ich bin Paula Bayer. Einen schönen guten Morgen. Ein Autofahrer hat in Gifhorn eine Familie gefährdet. Der Vorfall passierte schon am 10. Juli, heißt es von den Beamten. Die vierköpfige Familie ging gegen 11 Uhr auf dem Gehweg der Braunschweiger Straße in Richtung Norden. Plötzlich kam ihnen ein weißer VW Tiguan entgegen. Der Wagen fuhr vorher auf der Braunschweiger Straße und lenkte dann vor der Ampel an der Bergstraße auf den Gehweg. Dort spazierte gerade die Familie. Damit wollte er den Rückstau an der roten Ampel umfahren. Am Ampelmast fuhr er kurz auf die Straße und kehrte dann wieder auf den Gehweg zurück, bis er nach rechts abbog. Zeugen, die Angaben zu dem Fahrzeug machen können, melden sich bitte bei der Polizei und auch die betroffene Familie soll sich melden. Es handelt sich um einen Mann und eine Frau. Die Frau schob einen Kinderbollerwagen und hielt eines der Kinder auf dem Arm. In einer Rinderhaltung im Landkreis Göttingen ist der neue Erregertyp der Blauzungenkrankheit nachgewiesen worden. Das wirkt sich auch auf unsere Region aus. Sämtliche Gebiete in einem 150 Kilometer Radius um den Fundort zählen zur Sperrzone, teilte das Landesamt für Verbraucherschutz und Lebensmittelsicherheit mit. Sarah Schild aus der Radio 38 Aktuell Redaktion mit den Einzelheiten.
3: Die komplette Region zählt zur Sperrzone, die unter anderem bis in den Landkreis Uelzen und den Heidekreis reicht. Mit der Blauzungenkrankheit infizieren können sich Rinder, Schafe, Ziegen, Lamas oder Alpakas. Die Krankheit führt bei ihnen zu Entzündungen im Maulbereich, etwa der namensgebenden, geschwollenen, bläulich aussehenden Zunge. Es kann aber auch zu einer geringeren Milchproduktion oder plötzlichen Todeswellen kommen. Übertragen wird das Virus durch kleine blutsaugende Stechmücken. Betroffene Landwirte sollen ihre Tiere aufmerksam beobachten und bei Auffälligkeiten den Hoftierarzt rufen. Der beste Schutz ist den Angaben nach eine Impfung. Für den neuen Erregertyp sei die bisherige aber nicht ausreichend.
2: Für Menschen ist die Blauzungenkrankheit laut Landesamt völlig ungefährlich. Abschied bei den Grizzlies Wolfsburg. Verteidiger Jimmy Martinovic und die Grizzlies haben den noch für die kommende Saison gültigen Vertrag in beidseitigem Einvernehmen aufgelöst. Das teilte der Verein jetzt mit. Nach drei gemeinsamen Jahren wird der 24-Jährige die Wolfsburger verlassen und in Zukunft für die Kassel Huskies in der DEL 2 auf dem Eis stehen. In seinen ersten beiden Spielzeiten bei Schwarz-Orange kam er 105 Mal zum Einsatz und erzielte bei 9 Vorlagen selbst 2 Treffer. In der vergangenen Saison kamen 40 Spiele mit 6 Assists dazu. Zum Saisonende fiel er verletzungsbedingt aus.
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0: Die Straßen sind frei, ein paar Blitzer, die haben wir. In Fallersleben auf der Wolfsburger Landstraße, in Braunschweig auf der Friedrich-Vogt-Länder Straße, dann in Münstedt am Vorwerk, in Schöningen auf der Helmstedter Straße, in Salzgitter-Lichtenberg an der Heerstraße und in Salzgitter-Bad auf der Nord-Süd-Straße. Habt ihr auch noch was gesehen? Blitzer oder auch Staus? Dann gerne durchrufen oder WhatsApp, Text oder auch Sprachnachricht schicken. Die Nummer 0800, dann eine 6 und dreimal die 38. Vielen Dank.
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0: Katy Perry und Depeche Mode haben wir gleich für euch direkt nach The Bowser und Magnetic. Das sind eure Lieblingssongs zum Start in den Mittwochmorgen. Ich bin Stefan, schönen guten Morgen.
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0: Noch vor den Radio 38 Nachrichten um 6, also in 4 Minuten, hört ihr den 80er Flashback von Mr. Mister mit Is It Love? Gibt's in nicht mal mehr einer Minute.
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0: Der 80er Flashback mit Mr. Mister Is It Love. 6 Uhr haben wir es.
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0: Heute haben wir viele Wolken den gesamten

0: Tag über nur relativ wenig Sonne und gegen Abend, da kommt dann eine kleine Schauerfront, da wird es noch ein bisschen Regen geben, etwas nass wird es. Außerdem heute den gesamten Tag über relativ windig und der Radio 38 Wettertrend zeigt morgen dann eher trocken, trotz der vielen Wolken, die nach wie vor noch da sind, weiterhin windig, aber ähnlich wie heute bei bis zu 18 Grad. Der Freitag, da ist dann schon mal ein kleiner Aufwärtstrend zu erkennen, bis zu 21 Grad mit deutlich mehr Sonne und nur wenig Wolken. Es bleibt da wieder trocken und das ist ein guter Start für das Wochenende, denn der Samstag, der wird komplett sonnig, 15 Stunden Sonne und so gut wie keine Wolken, bis zu 27 Grad.
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2: Ich bin Thomas Bleskin. Frankreich führt als erstes EU-Land ein Social-Media-Verbot für Kinder und Jugendliche unter 15 Jahren ein. Ein entsprechendes Gesetz, das nach den Sommerferien greifen soll, verabschiedete das Parlament in Paris mit großer Mehrheit.
3: Beschlossen ist damit ein Vorhaben, das Präsident Emmanuel Macron sehr am Herzen liegt. Kinder und Jugendliche sollen besser von negativen Einflüssen sozialer Medien geschützt werden. Aber wie soll die Umsetzung funktionieren? Frankreich will, dass die großen Social-Media-Plattformen für die Alterskontrolle mehrere technische Möglichkeiten anbieten. Kritiker aber bezweifeln, dass Frankreich solche Einschränkungen im Alleingang durchsetzen kann. Die Zuständigkeit dafür liegt nämlich bei der EU. Und Brüssel prüft bereits, wie eine entsprechende Regelung ausgestaltet werden kann und hält von dem französischen Vorpreschen nicht viel. Michael Evers, Paris.
2: Eine große Mehrheit der Menschen in Deutschland hält den Rücktritt von Unionsfraktionschef Jens Spahn für richtig. In einer Befragung des Instituts YouGov gaben nur 8% an, dass der Rücktritt falsch sei. Aber 80% erklärten, den Abgang für richtig zu halten.
4: Beim Thema Leihmutterschaft sind die Menschen allerdings gespalten. 38% sprachen sich in einer Umfrage dafür aus, das Verbot in Deutschland beizubehalten. Und 26% sagten, dass das Verbot gelockert werden sollte. Weitere 15% sind für eine Abschaffung des Verbots. Spahn und sein Mann hatten vergangene Woche bekannt gegeben, dass sie Eltern geworden sind, durch eine Leihmutter in den USA. Damit umgingen sie ein in Deutschland geltendes Verbot, das Spahn mitgetragen hat. Tine Klimach, Berlin.
2: Der Krieg gegen den Iran kostet die USA nach Angaben von Verteidigungsminister Pete Hegseth inzwischen 37,5 Milliarden Dollar. Das sagte Hegseth bei einer Anhörung im US-Senat. Die bisherige Schätzung hatte bei 29 Milliarden Dollar gelegen. Hegseth machte deutlich, dass es sich nicht nur um bereits angefallene Kosten handelt, die Summe umfasse auch erwartete Kosten. Ein interner Test des ChatGPT-Entwicklers OpenAI hat nach Unternehmensangaben die Risiken leistungsfähiger KI für Cyberangriffe deutlich gemacht. Ein neues KI-Modell verschaffte sich demnach eigenständig Zugang zum Internet, drang in Systeme einer fremden Plattform ein und nutzte daher bisher unbekannte Sicherheitslücken und gestohlene Zugangsdaten. OpenAI sprach von einem beispiellosen Cyber-Zwischenfall.
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0: Momentan ist alles frei auf den Straßen und ein paar Blitzer haben wir in Fallersleben auf der Wolfsburger Landstraße, neu dazugekommen in Edemissen auf der Peiner Straße, dann in Braunschweig auf der Friedrich-Vogtländer Straße, in Münstedt am Vorwerk, in Schöningen haben wir einen auf der Helmstedter Straße, in Salzgitter-Lichtenberg an der Heerstraße und in Salzgitter-Bad auf der Nord-Süd-Straße. Habt ihr auch noch was gesehen, Blitzer oder auch Staus, dann gerne durchrufen oder WhatsApp, Text oder auch Sprachnachricht schicken an die 0800, dann eine 6 und dreimal die 38. Vielen Dank.
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0: Um 4:06 mit Stefan. Um einen Begriff, über den ich mir noch nie so richtig Gedanken gemacht habe und der mich sogar schockt, jetzt wo ich die Geschichte dahinter kenne, geht es gleich in unserem heutigen Wissen to go. Es geht um den Begriff Prügelknabe. Wo kommt der eigentlich her und was genau ist ein Prügelknabe eigentlich? Krasse Geschichte, so viel schon mal vorweg. Hört ihr gleich nach nur zwei Songs.
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0: 6:11 haben wir es am Mittwochmorgen. Die Verwendung des Begriffes Prügelknabe war mir durchaus bewusst, aber nicht, woher das eigentlich kommt. Cassandra aus Flechtdorf geht's recht ähnlich und sie möchte gerne von uns wissen, woher das Wort Prügelknabe eigentlich kommt. Und Carsten hat auch hier die Antwort.
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2: Der Begriff Prügelknabe ist in einer Zeit entstanden, in der die Prügelstrafe noch tagtäglich eingesetzt wurde. Allerdings, die Kinder von wohlhabenden Edelleuten kamen um ihre Prügelstrafe herum, auch wenn sie vielleicht durchaus verdient war. An ihrer Stelle mussten arme Kinder, die für diesen Zweck sozusagen gehalten wurden, die Schläge auf sich nehmen. Die sogenannten Prügelknaben. Die wirklich Schuldigen mussten der Prozedur zusehen, die von Rechts wegen ihnen galt. Habt ihr auch eine Frage an unsere Wissen2Go-Redaktion? Schreibt uns eine Mail an redaktion@radio38.de.

Auch jetzt um 6.19 Uhr sind die Straßen noch frei. Soweit alles gut. Aber wettertechnisch, wollen wir da nochmal kurz drüber reden. Heute doch sehr bewölkt gegen Abend. Da kommt auch nochmal eine kleine Schauerfront durch die Region aus dem Westen, einmal Richtung Osten durch. Und es ist heute den gesamten Tag über relativ windig bei Werten bis zu 19 Grad. Genießt diesen Tag heute mit euren Lieblingssongs, jetzt mit Licky Lee. Lucky Again.

0: Es ist 6:55, habt einen schönen Mittwoch. In Gifhorn hat ein Autofahrer gleich eine ganze Familie gefährdet. Eine Situation, die deutlich schlimmer hätte ausgehen können. Was genau vorgefallen ist und wie ihr eventuell helfen könnt, diesen Fall aufzuklären, das hört ihr gleich in den Radio 38 Regionalnachrichten 6:30.
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0: Halb sieben.
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2: Momentan haben wir 13 Grad in Braunschweig am Löwenwall, in Vossfelde an der Heidgarten-Grundschule, da sind es ebenfalls 13 Grad und in Schöppenstedt am Freibad dort ebenfalls aktuell 13 Grad. Bis auf 19 geht es heute noch hoch, temperaturtechnisch. Einige Wolken, wie wir ja jetzt schon sehen, kaum Sonne mit dabei, so wird es auch tagsüber sein und am Abend, da kommt noch ein bisschen Regen mit dazu. Außerdem heute recht windig. Und der Radio 38 Wettertrend zeigt, Wind haben wir morgen auch, Wolken haben wir morgen auch, Sonne ebenfalls recht wenig auch morgen, aber es ist durchaus eher trocken morgen den gesamten Tag und temperaturtechnisch recht ähnlich wie heute mit bis zu 18 Grad. Aufwärts geht es dann schon am Freitag, da haben wir deutlich mehr Sonne den gesamten Tag über. Wenig Wolken, entsprechend trocken bei 21 Grad.
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3: Ich bin Paula Bayer. Einen schönen guten Morgen. Ein Autofahrer hat in Gifhorn eine Familie gefährdet. Der Vorfall passierte schon am 10. Juli, heißt es von den Beamten. Die vierköpfige Familie ging gegen 11 Uhr auf dem Gehweg der Braunschweiger Straße in Richtung Norden. Plötzlich kam ihnen ein weißer VW Tiguan entgegen. Der Wagen fuhr vorher auf der Braunschweiger Straße und lenkte dann vor der Ampel an der Bergstraße auf den Gehweg. Dort spazierte gerade die Familie. Damit wollte er den Rückstau an der roten Ampel umfahren. Am Ampelmast fuhr er kurz auf die Straße und kehrte dann wieder auf den Gehweg zurück, bis er nach rechts abbog. Zeugen, die Angaben zu dem Fahrzeug machen können, melden sich bitte bei der Polizei und auch die betroffene Familie soll sich melden. Es handelt sich um einen Mann und eine Frau. Die Frau schob einen Kinderbollerwagen und hielt eines der Kinder auf dem Arm. In einer Rinderhaltung im Landkreis Göttingen ist der neue Erregertyp der Blauzungenkrankheit nachgewiesen worden. Das wirkt sich auch auf unsere Region aus. Sämtliche Gebiete in einem 150 Kilometer Radius um den Fundort zählen zur Sperrzone, teilte das Landesamt für Verbraucherschutz und Lebensmittelsicherheit mit. Sarah Schild aus der Radio 38 Aktuell Redaktion mit den Einzelheiten.
4: Die komplette Region zählt zur Sperrzone, die unter anderem bis in den Landkreis Uelzen und den Heidekreis reicht. Mit der Blauzungenkrankheit infizieren können sich Rinder, Schafe, Ziegen, Lamas oder Alpakas. Die Krankheit führt bei ihnen zu Entzündungen im Maulbereich, etwa der namensgebenden, geschwollenen, bläulich aussehenden Zunge. Es kann aber auch zu einer geringeren Milchproduktion oder plötzlichen Todesfällen kommen. Übertragen wird das Virus durch kleine blutsaugende Stechmücken. Betroffene Landwirte sollen ihre Tiere aufmerksam beobachten und bei Auffälligkeiten den Hoftierarzt rufen. Der beste Schutz ist den Angaben nach eine Impfung. Für den neuen Erregertyp sei die bisherige aber nicht ausreichend.
3: Für Menschen ist die Blauzungenkrankheit laut Landesamt völlig ungefährlich. Abschied bei den Grizzlies Wolfsburg. Verteidiger Jimmy Martinovic und die Grizzlies haben den noch für die kommende Saison gültigen Vertrag in beidseitigem Einvernehmen aufgelöst. Das teilte der Verein jetzt mit. Nach 3 gemeinsamen Jahren wird der 24-Jährige die Wolfsburger verlassen und in Zukunft für die Kassel Huskies in der DEL 2 auf dem Eis stehen. In seinen ersten beiden Spielzeiten bei Schwarz-Orange kam er 105 Mal zum Einsatz und erzielte bei 9 Vorlagen selbst 2 Treffer. In der vergangenen Saison kamen 40 Spiele mit 6 Assists dazu. Zum Saisonende fiel er verletzungsbedingt aus.
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2: Momentan noch alles frei auf den Straßen, aber Blitzer, die haben wir. In Fallersleben auf der Wolfsburger Landstraße, dann in Edemissen auf der Peiner Straße. In Braunschweig stehen sie auf der Friedrich-Vogtländer Straße, dann in Münstedt am Vorwerk, in Schöningen auf der Helmstedter Straße, in Salzgitter-Lichtenberg an der Heerstraße und in Salzgitter-Bad auf der Nord-Süd-Straße. Habt ihr auch noch was gesehen? Blitzer oder Staus? Dann immer her damit. Gerne durchklingeln oder WhatsApp, Text oder Sprachnachricht an die 0800 16 und 3x38. Vielen Dank.
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2: Um 7:04 am Mittwochmorgen. Mehr Sicherheit an Deutschlands Bahnhöfen. Das ist schon lange ein Thema für die Deutsche Bahn und nun steht ein neuer Plan in der Umsetzung. Zukünftig soll ein Alkoholverbot an sämtlichen deutschen Bahnhöfen gelten. Und wie immer gibt es bei Vorschlägen dieser Art neben Lob natürlich auch Kritik. Beides schauen wir uns gleich mal genauer an, nach nur zwei Songs. Ich bin Stefan, schönen guten Morgen.
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0: muss ich gerade ein bisschen an Weihnachten denken. Clementine, Mark Owen ist das um 6.42 Uhr am Mittwochmorgen. Ihr hört Radio 38. Um die Sicherheit von Mitarbeitern und Reisenden zu verbessern, plant die Deutsche Bahn ein Alkoholkonsumverbot an allen 5.400 Bahnhöfen deutschlandweit. Erst vergangenen Freitag wurde ja ein Mitarbeiter der DB Sicherheit brutal von einem Betrunkenen angegriffen. Wir erinnern uns, und Anfang des Jahres, da ist ein Zugbegleiter ja durch eine Attacke zu Tode gekommen. Paula Bayer aus der Radio 38 aktuell Redaktion. Wie soll dieses Alkoholkonsumverbot denn konkret aussehen?
1: Am ganzen Bahnhof darf dann kein Alkohol mehr getrunken werden. Wer also Bier, Sekt oder einen Schnaps am Bahnsteig oder in der Bahnhofshalle trinkt, der verstößt gegen die Hausordnung. Auch das sogenannte Wegbier am Bahnhof ist dann nicht mehr erlaubt. Dabei ist es egal, ob man auf einen Zug wartet oder nur durch den Bahnhof läuft. Von dem Verbot ausgenommen ist die Gastronomie und es bleibt auch erlaubt, Alkohol verschlossen im Gepäck oder vom Einkaufen dabei zu haben. Wer trotzdem Alkohol am Bahnhof trinkt, der kassiert einen Platzverweis. Im Wiederholungsfall gibt es Hausverbot. 30 Bahnhöfe sind übrigens schon alkoholfrei, beispielsweise der in Hannover. Die Erfahrung ist dort laut DB-Chefin Evelyn Paller eindeutig. Wie sie sagt, heißt alkoholfrei auch weniger Gewalt und weniger Müll. Ab dem 1. September gilt das Alkoholverbot unter anderem am Braunschweiger Hauptbahnhof. Bis zum 15. Oktober gilt die Regel dann nach und nach deutschlandweit an allen Bahnhöfen.
0: Okay, aber daran gibt es ja auch Kritik.
1: Für die Kontrolle sollen Sicherheitskräfte der Bahn und von der Bundespolizei zuständig sein. Aber die Deutsche Polizeigewerkschaft, Bundespolizeigewerkschaft, hält das Alkoholverbot an allen Bahnhöfen für kaum umsetzbar, auch wenn es im Prinzip sinnvoll sei. Dazu sagt Bianca Oehlmann, die erste stellvertretende Bundesvorsitzende der Deutschen Polizeigewerkschaft, Bundespolizeigewerkschaft.
2: Wenn man das umsetzen möchte in dem Bereich der Bahnhöfe und in den Zügen, braucht man dementsprechend auch das Personal, gerade das Personal von der Bundespolizei. Und wir von der Gewerkschaft, von der Deutschen Polizeigewerkschaft, fordern ja schon in längerer Zeit mindestens 3.500 weitere Polizisten, die dort halt auch den Bereich kontrollieren könnten oder auch gegebenenfalls schon im Vorfeld präventiv halt darauf einwirken können.
1: Aber auch aus der Politik gibt es kritische Stimmen. Bundesinnenminister Alexander Dobrindt sagt, er finde es erstmal positiv, dass es eine Initiative der Deutschen Bahn gibt, genau in diese Richtung die Situation an Bahnhöfen zu verbessern. Die Frage der Durchsetzung sei allerdings eine problematische.
0: Dankeschön, Paula. Nach brutalen und teils auch tödlichen Angriffen auf Bahnmitarbeiter führt die Deutsche Bahn bis Mitte Oktober ein Alkoholkonsumverbot an allen deutschen Bahnhöfen ein. Auch wenn viele die Idee gut finden, es gibt auch Kritik an der Umsetzung.

Auf dem Weg ins Badezimmer begleiten wir euch eure Lieblingssongs. Die haben wir am Start. Liam Payne zusammen mit Rita Ora und For You. Schönen Start in den Mittwochmorgen mit Radio 38 um 10 vor 7.

0: Sechs Minuten vor sieben haben wir es am Mittwochmorgen. Hier ist Radio 38. Schon lange wird auch hierzulande über ein Social-Media-Verbot für Kinder und Jugendliche diskutiert. Und nun gibt es das erste EU-Land, das genau das auch durchsetzt. Welches Land das ist, wie die Regelung konkret aussieht und ab wann das Verbot in Kraft tritt, das hört ihr gleich in den Radio 38 Nachrichten um sieben.
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0: Auch der Song ist manchmal mit dabei in den 80ern vor 8. Jeden Abend bei uns von Montag bis Freitag 19 bis 20 Uhr. Eine komplette Stunde nur 80er. Jetzt als 80er Flashback. Rockwell und Somebody's Watching Me um eine Minute vor 7.
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0: Ja, auch heute wieder mindestens ein Pullover mit dabei haben und für den Abend auch noch einen Regenschirm, denn da kommt noch mal ein bisschen was runter. Außerdem wird es relativ windig, so eine kleine dünne Windjacke. Ja, auch nicht ganz verkehrt. 19 Grad heute maximal. Und nur recht wenig Sonne mit dabei. Der Radio 38 Wettertrend zeigt, morgen sieht schon besser aus. Da haben wir zumindest nicht mehr so viel Regen wie heute. Also da wird es größtenteils komplett trocken bleiben. Weiterhin aber windig, Temperaturen wie heute und nur recht wenig Sonne. Tatsächlich ein bisschen besser wird es dann Freitag mit bis zu 21 Grad. Viel Sonne den gesamten Tag über. Ab und an begleitet von ein paar Wolken, aber es bleibt trocken.
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2: Ich bin Thomas Bleskin. Frankreich führt als erstes EU-Land ein Social-Media-Verbot für Kinder unter 15 Jahren ein. Das Parlament verabschiedete ein entsprechendes Gesetz, das nach den Sommerferien schrittweise greifen soll.
3: Frankreich will Plattformen wie TikTok, Instagram und Snapchat stärker in die Pflicht nehmen und sie dazu bewegen, für die Alterskontrolle Techniken zu nutzen, die es schon gibt, wie zum Beispiel beim Zugriff auf pornografische Inhalte. Fraglich ist aber, ob das klappt.

0: Nationale Alleingänge sieht auch Brüssel kritisch. Den Tech-Konzernen zusätzliche Pflichten aufzuerlegen, das sei Sache der EU, hieß es. Die EU-Kommission lässt selbst gerade von Experten klären, wie Rahmenregelungen für digitale Altersgrenzen aussehen könnten. Katrin Müller, Nachrichtenredaktion.
1: Eine große Mehrheit der Menschen in Deutschland hält den Rücktritt von Unionsfraktionschef Jens Spahn für richtig. In einer Befragung des Instituts YouGov gaben nur 8% an, dass der Rücktritt falsch sei. Spahn und sein Mann hatten vergangene Woche bekannt gegeben, dass sie Eltern geworden sind, mit Hilfe einer Leihmutter in den USA. Damit umgingen die beiden ein in Deutschland geltendes Verbot, das Spahn in der CDU mitgetragen hatte. Der Pariser Louvre öffnet heute wieder seine Galerie d'Apollon, aus der im vergangenen Oktober ein Teil der französischen Kronjuwelen gestohlen worden war. Ausgestellt wird im Raum allerdings nichts mehr.
2: Die bisher in der Galerie gezeigten Sammlungen und kostbaren Objekte sollen in einen fensterlosen Tresorraum verlegt werden, kündigte der Museumsdirektor an. Damit sollen die kunstvollen Wand- und Deckendekorationen in dem Ausstellungssaal wieder stärker zur Geltung kommen. Die Galerie d'Apollon gilt als einer der prächtigsten Räume des Louvre. Von den Schmuckstücken im geschätzten Wert von rund 88 Millionen Euro, die dreiste Einbrecher im Herbst erbeuteten, fehlt unterdessen weiter jede Spur. Allerdings kamen 4 Tatverdächtige, die den Coup ausgeführt haben sollen, in Untersuchungshaft. Michael Evers, Paris.
1: Das Geburtshaus Adolf Hitlers im österreichischen Braunau wird künftig als Polizeizentrum genutzt. Österreich will damit verhindern, dass das Gebäude weiter als Anziehungspunkt für Neonazis dient. Das Haus war 2017 nach einem Rechtsstreit enteignet worden. Eine Expertenkommission hatte sich für eine Umgestaltung mit möglichst geringem Wiedererkennungswert ausgesprochen.
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4: Momentan ist alles frei auf den Straßen, wir haben aber Blitzer. In Fallersleben auf der Wolfsburger Landstraße, in Edemissen stehen sie auf der Peiner Straße, dann in Braunschweig auf der Friedrich-Vogtländer Straße, in Münstedt am Vorwerk, außerdem in Schöningen auf der Helmstedter Straße, dann in Salzgitter-Lichtenberg an der Heerstraße und in Salzgitter-Bad auf der Nord-Süd-Straße. Habt ihr auch noch was gesehen? Blitzer oder Staus? Dann gerne durchrufen oder WhatsApp, Text oder auch Sprachnachricht schicken. Die Nummer 0800, dann 16 und dreimal die 38. Vielen Dank.
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4: Um 7:04 am Mittwochmorgen mit Stefan. Wer jetzt in der Urlaubszeit in ein anderes Land fliegt, sollte auf jeden Fall einmal studieren, welche Regeln in diesem jeweiligen Land gelten. Denn da kann es schon mal die eine oder andere Überraschung geben. Wo wird es teuer, wenn wir Plätze mit Handtüchern reservieren? Wo müsst ihr für Schnappschüsse tief in die Tasche greifen? Und in welcher Stadt gibt es Eintritt, nur um die Stadt schon mal besuchen zu dürfen? Eine Übersicht gleich nach nur 2 Songs. Schönen guten Morgen.
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0: 10 Minuten nach 7 haben wir es. Das ist der Mittwochmorgen mit Radio 38. Und vielleicht ist ja auch bei euch demnächst Urlaub angesagt. Oder ihr seid gerade schon auf dem Weg zum Flughafen und müsst demnächst dann schon in den Flieger steigen. Und dann geht's ab in irgendein, vielleicht auch europäisches Ausland, aber generell irgendwo außerhalb von Deutschland. Da gibt's schon mal die eine oder andere Regel, die wir vielleicht wissen sollten, um nicht unnötig etwas Geld zu verlieren. Denn wenn man gewisse Regeln nicht kennt, kann es schon mal teuer werden. Regeln aus anderen Ländern, die wichtig sind, wenn man dort Zeit verbringt. Jetzt zusammengefasst von Vanessa.
1: Eintritt in Venedig.
2: Wer einen Tagesausflug nach Venedig plant, sollte sich auf jeden Fall rechtzeitig um den Tageseintritt kümmern. Denn auch in diesem Jahr wird für Tagestouristen wieder eine Gebühr von 5 Euro fällig. Damit wird die Stadt weiterhin die Besucherzahlen steuern und Venedig und seine Bauten schützen. Aber Achtung, Spontanität zahlt sich hier nicht aus. Denn wer seine Eintrittsgebühr erst 4 Tage vor Anreise bucht, muss sogar 10 Euro pro Tag bezahlen. Die gute Nachricht ist, die Gebühr muss in diesem Jahr nur noch bis zum 26. Juli gezahlt werden.
1: Dresscode in französischen Schwimmbädern.
2: Schnell die bequemen Badehosen überziehen und rein ins kühle Nass. In Frankreich geht das nicht so leicht. In öffentlichen Schwimmbädern dürfen Männer nur mit eng sitzender Badebekleidung ins Wasser. Das hat übrigens hygienische Gründe. Denn lockere Badehosen werden in Frankreich gerne im Alltag getragen. In vielen Schwimmbädern gilt übrigens auch eine strenge Badekappenpflicht.
1: In Italien wird eine reservierte Liege teuer.
2: Das Klischee schlechthin. Am Pool oder am Strand reservieren wir Deutschen gerne eine Liege mit einem Handtuch. Doch an manchen Urlaubsorten in Italien kann das richtig teuer werden. 200 bis 1000 Euro Bußgeld sind dann fällig. Das Handtuch wird eingesammelt und die Liege ist für jemand anderes frei. Am Strand von La Pelosa aus Sardinien ist es sogar verboten, sein Handtuch direkt auf den Strand zu legen. Denn dadurch würde zu viel Sand verloren gehen.
1: Teure Schnappschüsse in Polen.
2: Bei unseren polnischen Nachbarn stehen Orte wie Brücken, Flughäfen, Bahnhöfe oder staatliche Gebäude unter besonderem Schutz. Das hat mit Sicherheitsbedenken zu tun. Sensible Infrastruktur soll nicht öffentlich zugänglich gemacht werden. Bei einem Foto muss man mit harten Konsequenzen rechnen. Umgerechnet fast 5000 Euro oder sogar Gefängnis. Also Augen auf. Betroffene Gebäude sind mit einheitlichen Verbotsschildern gekennzeichnet.
0: Das kostet dann ja schon teilweise mehr als der Urlaub selbst. Urlaub, da achten wir vielleicht nicht unbedingt so genau aufs Geld, aber das heißt ja jetzt nicht, dass man unbedingt das Geld rausschmeißen muss. So ein paar Regeln, die für euren Urlaub wichtig sein könnten. Gerade zusammengefasst von Vanessa.
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4: Ali Neumann, Philbo Riva und Crookie Gang. Okay Blue.

Einen wunderschönen Mittwochmorgen euch mit Radio 38 um 7 Uhr und 16 mit dem Blick aufs Wetter. Heute tatsächlich wiederum viele Wolken mit dabei. Immer wieder ist es recht windig, das über den gesamten Tag verteilt. Richtung Abend, da müssen wir auch mit dem ein oder anderen Schauer rechnen, der dann kommt. Temperaturen heute bei bis zu 19 Grad. Und auf den Straßen, da ist momentan alles frei, das ist gut, tut euer Bestes, damit so bleibt. Und wenn ihr aber was gesehen habt, Blitzer, Staus oder irgendwas anderes Wichtiges für den Verkehr, ruft gerne durch oder schickt uns auch eine WhatsApp-Text oder auch Sprachnachricht. Die Nummer 0800, dann eine 6 und dreimal die 38. Vielen Dank und gute Fahrt. 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

0: Shiny, happy people, R.E.M. ist das. Heute scheinen wir vielleicht ein bisschen mehr als die Sonne. Heute der doch eher ein bewölkter Tag. 7.23 Uhr ist es. Ein Mann steigt nichts Böses ahnend in sein Auto und merkt so ein paar Meter später, dass sein Auto manipuliert worden ist. Gefährliche Sache. Was er genau erkannt hat und wie ihr der Polizei helfen könnt, den Fall ja aufzuklären, das hört ihr gleich in den Regionalnachrichten um 7:30.
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0: Schöner Song von den Sugar Babes. Round, round. Um gleich eine Minute vor halb acht.
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0: Ja, heute größtenteils eher wieder so ein Tag zum, ja, vielleicht eher drin bleiben. Also nichts, wo man sich sonnt oder gerne mal unbedingt rausgeht, aber war auch schon schlimm am. Also Regen kommt erst Richtung Abend. Bis dahin aber bleibt es ziemlich bewölkt und grau fast den ganzen Tag. Ja, recht wenig Sonne nur. Und es ist windig bei Temperaturen bis zu 19 Grad. Aktuell sind wir da bei 14 Grad in Peine am Werderpark, 14 auch in Lehndorf am Millenniumberg und 13 sind es in Dettum am Kulturhaus. Meine Kinder wollten letztens sogar schon Kakao trinken. Schönen, warmen Kakao. Erinnert mich ja sonst eigentlich eher an den Herbst. Aber teilweise haben wir genau das Wetter momentan. Der Radio 38 Wettertrend zeigt relativ ähnlich. Sieht es morgen dann auch aus. Ich würde jetzt nicht unbedingt vom Kakaowetter sprechen, aber schon noch auch eher grau und recht bewölkt. Ja, wenig Sonne. Weiterhin bleibt es doch recht windig bei 18 Grad. Also relativ ähnlich zu heute, aber größtenteils trocken morgen. Freitag, da geht es dann schon in die richtige Richtung. 21 Grad mit viel Sonne und nur relativ wenigen Wolken entsprechend trocken bleibt es auch.
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2: Ich bin Paula Bayer. Einen schönen guten Morgen. Unbekannte haben einen Autofahrer aus dem Kreis Wolfenbüttel in große Gefahr gebracht. Wie die Polizei jetzt berichtet, haben die Täter zwischen dem 10. und dem 15. Juli an einem VW Caddy, der am Rosenweg in Hornburg parkte, Radmuttern gelöst. Dabei handelte es sich um alle Radmuttern des vorderen linken Rades sowie um zwei Radmuttern am vorderen rechten Rad. Dass die Muttern gelöst wurden, bemerkte der Fahrer erst auf der Autobahn. Das Rad wurde zu dem Zeitpunkt nur durch eine Mutter gehalten. Zeugen melden sich bitte bei der Polizei Wolfenbüttel. Kleine Einzahlung und angeblich hohe Gewinne. Am Ende ist das Geld aber weg. In zwei Fällen hat die Polizei Gifhorn die Ermittlungen zu vermeintlichen Geldanlagen aufgenommen und warnt vor dem sogenannten Cybertrading. Sarah Schild aus der Radio 38 Aktuell Redaktion. Wie sind die Täter vorgegangen?
3: Im ersten Fall überwies ein Mann einen fünfstelligen Betrag an einen vermeintlichen Broker. Im zweiten Fall überwies ein anderer Mann einen kleineren Betrag, den er auch wieder ausgezahlt bekam. Laut Polizei fasste er dadurch Vertrauen und investierte mehrere tausend Euro. Die Betrüger versprechen schnellen Reichtum durch Investitionen in Kryptowährungen, Devisen und andere Finanzprodukte. Dafür wird unter anderem mit erfundenen Erfolgsgeschichten oder Namen und Bildern von Promis geworben. Die steigenden Kontostände und Investitionen sind aber nur erfunden. Ein erster Betrag wird schnell ausgezahlt, doch das investierte Geld oder gar ein Gewinn werden nie überwiesen.
2: Tipps der Polizei, um sich vor dieser Betrugsmasche zu schützen, gibt es zum Nachlesen auf radio38.de. Die Sanierung der Asphaltdecke auf der Hauptstraße in Keesdorf kommt wie geplant voran. Wie die Stadt Gifhorn mitteilt, sind weitere Verkehrseinschränkungen notwendig. Wegen der Vorbereitung der Asphaltarbeiten kann es ab heute noch bis Samstag zu zusätzlichen Verkehrsbehinderungen innerhalb der Baustelle kommen. Von morgen bis nächsten Mittwoch fährt der Busverkehr in beiden Richtungen auf der schon bestehenden Umleitung. Ab Montag ist bis Mittwoch der Abschnitt zwischen Soleweg und Tankstelle komplett dicht und auch Anlieger kommen dann nicht durch. Zur Tankstelle und zur Bäckerei ist eine Anfahrt aber möglich. Nach den Asphaltarbeiten folgen weitere Maßnahmen unter der schon für Anlieger geltenden Einbahnstraßenregelung in Richtung Wagenhof.
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0: Auch jetzt noch alles frei auf den Straßen, aber Blitzer, die haben wir. In Fallersleben auf der Wolfsburger Landstraße, in Edemissen stehen sie auf der Peiner Straße, dann in Hordorf auf der Essehofer Straße, in Braunschweig auf der Friedrich-Vogtländer Straße, dann in Kremlingen im Moorbusche, in Münstedt stehen sie am Vorwerk, in Schöningen auf der Helmstedter Straße, dann in Salzgitter-Lichtenberg an der Heerstraße und in Salzgitter-Bad auf der Nord-Süd-Straße. Und habt ihr auch noch was gesehen? Blitzer oder auch Staus, dann gerne durchrufen oder WhatsApp, Text oder auch Sprachnachricht schicken. Die Nummer 0800, dann eine 6 und dreimal die 38. Vielen Dank.
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0: Um 7:35 am Mittwoch. Nicht nur als Sascha, auch unter seinem Künstlernamen Dick Brave geht er dieses und kommendes Jahr wieder auf Tour. Und das nach langer Pause. Sascha, hört ihr gleich mit I Feel Lonely nach Holly Humberstone. To Love Somebody. Wir spielen eure Lieblingssongs. Ich bin Stefan. Schönen guten Morgen.
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Sascha, der sich ja lonely fühlt, ziemlich allein. I feel lonely, 7:41 Uhr. Dieses Gefühl, das kennt auch Stefanie Heinzmann, ja. Sie schreibt ihre Songs selbst und aus ihrem Leben heraus, indem es, das sieht man ja an ihrem Erfolg, durchaus viele Höhen, aber eben auch einige Tiefen gibt. Aus ihren Selbstzweifeln und sogar ihrer Depression macht sie ja keinen Hehl. Und dadurch, dass sie dieses Thema auch immer wieder mit vorantreibt und darüber spricht, hilft sie auch vielen, sich dafür ebenfalls zu öffnen und auch darüber zu reden und sich dafür dann eben auch darüber Gedanken zu machen. Sie selbst macht sich auch viele Gedanken über das Leben und hat dafür auch eine schöne Symbolik gefunden. Sie sagt, ich finde, das Meer ist ein ganz tolles Bild für das Leben. Es ist auf der einen Seite etwas, das sich so vertraut anfühlt, auf der anderen Seite ist es aber auch dieses Unergründliche, diese Tiefe, die uns ja auch Angst macht. So sagt sie es und da ist was dran. Da hat sie recht mit Stefanie Heinzmann. Und gut, spielen wir jetzt für euch. Wir spielen eure Lieblingssongs.

lustige Vorstellung vom Himmel. Heaven is a Halfpipe, OPM, gerade gehört. Wir spielen eure Lieblingssongs, es ist Mittwoch, 10 vor 8, hier ist Radio 38, jetzt mit Clock Clock und Out of the Dark.

Es ist 7.53 Uhr, 7 Minuten vor 8. Hier ist Radio 38. Am Mittwochmorgen, lange schon, wird ja auch hierzulande über ein Social-Media-Verbot für Kinder und Jugendliche diskutiert. War auch schon öfter mal Thema bei uns. Nun gibt es das erste EU-Land, das genau das auch umsetzt. Welches Land das ist, wie die Regelung konkret aussieht und ab wann das Verbot in Kraft tritt, das hört ihr gleich in den Radio 38 Nachrichten um.

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0: Fears for Fears mit Shout um eine Minute vor acht.
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0: Und um eine Minute vor acht haben wir es 14 Grad in Salzgitter-Lebenstedt am Segelfluggelände. Genauso auch 14 in Braunschweig an der Stadthalle und ebenfalls 14 Grad aktuell in Neindorf an der Findlingswiese. Bis auf 19 Grad geht es heute noch hoch. Wir kratzen also an den 20 Grad. Ja, viele Wolken heute wieder mit dabei und Richtung Abend, da kommt noch mal, kommen ein bisschen Schauer durch die Region. Außerdem wird es heute den gesamten Tag über windig und relativ wenig Sonne nur, die ist immer wieder bedeckt von den Wolken, die halt eben auch da sind. Und der Radio 38 Wettertrend zeigt morgen relativ ähnlich, viele Wolken, die halten sich dann aber eher zurück, es bleibt trocken, weiterhin aber windig und nur recht wenig sonnig mit bis zu 18 Grad. Tendenz aufwärts geht dann am Freitag mit bis zu 21 Grad, fast den ganzen Tag über viel Sonne und nur recht wenig Wolken. Weiterhin bleibt es dann trocken, bevor am Samstag, das schon mal vorweg, 27 Grad schon mal angesagt sind. Also da wird es dann wieder wirklich sommerlich.
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2: Ich bin Thomas Bleskin. Frankreich führt als erstes EU-Land ein Social-Media-Verbot für Kinder und Jugendliche unter 15 Jahren ein. Ein entsprechendes Gesetz, das nach den Sommerferien greifen soll, verabschiedete das Parlament in Paris mit großer Mehrheit.
3: Beschlossen ist damit ein Vorhaben, das Präsident Emmanuel Macron sehr am Herzen liegt. Kinder und Jugendliche sollen besser von negativen Einflüssen sozialer Medien geschützt werden. Aber wie soll die Umsetzung funktionieren? Frankreich will, dass die großen Social-Media-Plattformen für die Alterskontrolle mehrere technische Möglichkeiten anbieten. Kritiker aber bezweifeln, dass Frankreich solche Einschränkungen im Alleingang durchsetzen kann. Die Zuständigkeit dafür liegt nämlich bei der EU. Und Brüssel prüft bereits, wie eine entsprechende Regelung ausgestaltet werden kann und hält von dem französischen Vorpreschen nicht viel. Michael Evers, Paris.
2: Eine große Mehrheit der Menschen in Deutschland hält den Rücktritt von Unionsfraktionschef Jens Spahn für richtig. In einer Befragung des Instituts YouGov gaben nur 8% an, dass der Rücktritt falsch sei. Aber 80% erklärten, den Abgang für richtig zu halten.
4: Beim Thema Leihmutterschaft sind die Menschen allerdings gespalten. 38% sprachen sich in einer Umfrage dafür aus, das Verbot in Deutschland beizubehalten. Und 26% sagten, dass das Verbot gelockert werden sollte. Weitere 15% sind für eine Abschaffung des Verbots. Spahn und sein Mann hatten vergangene Woche bekannt gegeben, dass sie Eltern geworden sind, durch eine Leihmutter in den USA. Damit umgingen sie ein in Deutschland geltendes Verbot, das Spahn mitgetragen hat. Tine Klimach, Berlin.
2: Der Krieg gegen den Iran kostet die USA nach Angaben von Verteidigungsminister Pete Hegseth inzwischen 37,5 Milliarden Dollar. Das sagte Hegseth bei einer Anhörung im US-Senat. Die bisherige Schätzung hatte bei

0: 29 Milliarden Dollar gelegen. Hexet machte deutlich, dass es sich nicht nur um bereits angefallene Kosten handelt, die Summe umfasse auch erwartete Kosten. Ein interner Test des ChatGPT-Entwicklers OpenAI hat nach Unternehmensangaben die Risiken leistungsfähiger KI für Cyberangriffe deutlich gemacht. Ein neues KI-Modell verschaffte sich demnach eigenständig Zugang zum Internet, drang in Systeme einer fremden Plattform ein und nutzte daher bisher unbekannte Sicherheitslücken und gestohlene Zugangsdaten. OpenAI sprach von einem beispiellosen Cyber-Zwischenfall.
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2: Die Straßen sind momentan noch frei. Wir haben aber ein paar Blitzer neu dazugekommen. Von Giuseppe gerade gemeldet. In Wolfsburg auf der Schulenburgallee. Dort stehen sie. Dann auch in Sandkamp auf der Stellfelder Straße. In Fallersleben auf der Wolfsburger Landstraße. In Edemissen auf der Peiner Straße, dann in Hordorf auf der Essehofer Straße, in Braunschweig auf der Friedrich-Vogtländer Straße, in Beutzem auf der Donaustraße, dann in Kremlingen im Moorbusche, in Münstedt am Vorwerk, außerdem in Schöningen auf der Helmstedter Straße, in Salzgitter-Lichtenberg an der Heerstraße und in Salzgitter-Bad auf der Nord-Süd-Straße. Und habt ihr auch noch was gesehen? Blitzer oder Staus? Immer her damit. Gerne durchrufen oder WhatsApp, Text oder Sprachnachricht an die 0800 16 und 3 mal die 38. Vielen Dank.
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2: Um 8:04 am Mittwochmorgen. Mehr Sicherheit an Deutschlands Bahnhöfen, das ist schon lange ein Thema für die Deutsche Bahn. Und nun steht ein neuer Plan in der Umsetzung. Zukünftig soll ein Alkoholverbot an sämtlichen deutschen Bahnhöfen gelten. Und wie immer gibt es bei Vorschlägen dieser Art neben Lob auch Kritik. Und beides schauen wir uns gleich mal genauer an. Nach nur 2 Songs. Habt einen schönen Mittwochmorgen.
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0: Swims mit Mr. Know-It-All um 8.11 Uhr am Mittwochmorgen. Hier ist Radio 38. Um die Sicherheit von Mitarbeitern und Reisenden zu verbessern, plant die Deutsche Bahn ein Alkoholkonsumverbot an allen 5.400 Bahnhöfen in ganz Deutschland. Erst vergangenen Freitag wurde ja ein Mitarbeiter der DB Sicherheit brutal von einem Betrunkenen angegriffen. Und Anfang des Jahres ist ein Zugbegleiter durch eine Attacke sogar zu Tode gekommen. Wir erinnern uns. Paula Bayer aus der Radio 38 Aktuell Redaktion. Wie soll das Alkoholkonsumverbot denn konkret aussehen?
1: Am ganzen Bahnhof darf dann kein Alkohol mehr getrunken werden. Wer also Bier, Sekt oder einen Schnaps am Bahnsteig oder in der Bahnhofshalle trinkt, der verstößt gegen die Hausordnung. Auch das sogenannte Wegbier am Bahnhof ist dann nicht mehr erlaubt. Dabei ist es egal, ob man auf einen Zug wartet oder nur durch den Bahnhof läuft. Von dem Verbot ausgenommen ist die Gastronomie und es bleibt auch erlaubt, Alkohol verschlossen im Gepäck oder vom Einkaufen dabei zu haben. Wer trotzdem Alkohol am Bahnhof trinkt, der kassiert einen Platzverweis. Im Wiederholungsfall gibt es Hausverbot. 30 Bahnhöfe sind übrigens schon alkoholfrei, beispielsweise der in Hannover. Die Erfahrung ist dort laut DB-Chefin Evin Impala eindeutig. Wie sie sagt, heißt alkoholfrei auch weniger Gewalt und weniger Müll. Ab dem 1. September gilt das Alkoholverbot unter anderem am Braunschweiger Hauptbahnhof. Bis zum 15. Oktober gilt die Regel dann nach und nach deutschlandweit an allen Bahnhöfen.
0: Aber wie immer gibt es auch hieran wiederum mal Kritik.
1: Für die Kontrolle sollen Sicherheitskräfte der Bahn und von der Bundespolizei zuständig sein. Aber die Deutsche Polizeigewerkschaft, Bundespolizeigewerkschaft, hält das Alkoholverbot an allen Bahnhöfen für kaum umsetzbar, auch wenn es im Prinzip sinnvoll sei. Dazu sagt Bianca Oehlmann, die erste stellvertretende Bundesvorsitzende der Deutschen Polizeigewerkschaft, Bundespolizeigewerkschaft.
2: Wenn man das umsetzen möchte in dem Bereich der Bahnhöfe und in den Zügen, braucht man dementsprechend auch das Personal, gerade das Personal von der Bundespolizei. Und wir von der Gewerkschaft, von der Deutschen Polizeigewerkschaft, fordern ja schon in längerer Zeit mindestens 3.500 weitere Polizisten, die dort halt auch den Bereich kontrollieren könnten oder auch gegebenenfalls schon im Vorfeld präventiv halt darauf einwirken können.
1: Aber auch aus der Politik gibt es kritische Stimmen. Bundesinnenminister Alexander Dobrindt sagt, er finde es erstmal positiv, dass es eine Initiative der Deutschen Bahn gibt, genau in diese Richtung die Situation an Bahnhöfen zu verbessern. Die Frage der Durchsetzung sei allerdings eine problematische.
0: Dankeschön, Paula. Nach brutalen und teils auch tödlichen Angriffen auf Bahnmitarbeiter führt die Deutsche Bahn bis Mitte Oktober ein Alkoholkonsumverbot an allen deutschen Bahnhöfen dann ein. Und auch wenn viele die Idee gut finden, ja, gibt es aber auch Kritik an der Umsetzung.

Aretha Franklin mit Freeway of Love um 8.18 Uhr. Schönen Mittwochmorgen euch. Kurzer Blick mal aufs Wetter. Heute viele Wolken Richtung Abend, sind auch ein paar Schauer wieder möglich. Es wird windig bei bis zu 19 Grad. Auf den Straßen aber alles frei. Euch weiterhin eine gute und sichere Fahrt.

0: 8 Uhr und 24 ist es. In Gifhorn hat ein Autofahrer gleich eine ganze Familie gefährdet. Eine Situation, die deutlich schlimmer hätte ausgehen können. Was da genau vorgefallen ist und wie ihr eventuell helfen könnt, diesen Fall aufzuklären, das hört ihr gleich in den Radio 38 Regionalnachrichten um 8:30.
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0: Eine Minute vor halb neun haben wir es. 5 more days till summer, Lenny Kravitz. Wie sieht's denn sommertechnisch bei uns gerade aus? Kurzer Blick auf das heutige Wetter und auch die nächsten Tage.
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0: Momentan haben wir noch nicht so viel Sommerfeeling. 14 Grad gerade mal in Wolfsburg in der Autostadt, 14 auch in Vechelde am Bahnhof und in Hemkenrode an der Dorfkirche. Auch dort aktuell 14 Grad, bis auf 19 geht es heute noch hoch. Wir kriegen heute viel Wolken, die Richtung Abend auch noch ein bisschen Schauer bringen. Außerdem wird es recht windig. Also heute jetzt nicht unbedingt der Sommertag. Der Radio 38 Wettertrend zeigt, morgen sieht es ähnlich aus, nur halt ohne Regen bei bis zu 18 Grad. Aber der Freitag geht in die richtige Richtung, da kriegen wir den ganzen Tag über viel Sonne. Weniger Wolken, entsprechend trocken bleibt es bei bis zu 21 Grad. Und da wir vom Sommer reden, kurzer Blick auf den Samstag, denn da haben wir wirklich Sommerwetter mit bis zu 27 Grad und fast wolkenfrei.
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2: Ich bin Paula Bayer. Einen schönen guten Morgen. Ein Autofahrer hat in Gifhorn eine Familie gefährdet. Der Vorfall passierte schon am 10. Juli, heißt es von den Beamten. Die vierköpfige Familie ging gegen 11 Uhr auf dem Gehweg der Braunschweiger Straße in Richtung Norden. Plötzlich kam ihnen ein weißer VW Tiguan entgegen. Der Wagen fuhr vorher auf der Braunschweiger Straße und lenkte dann vor der Ampel an der Bergstraße auf den Gehweg. Dort spazierte gerade die Familie. Damit wollte er den Rückstau an der roten Ampel umfahren. Am Ampelmast fuhr er kurz auf die Straße und kehrte dann wieder auf den Gehweg zurück, bis er nach rechts abbog. Zeugen, die Angaben zu dem Fahrzeug machen können, melden sich bitte bei der Polizei und auch die betroffene Familie soll sich melden. Es handelt sich um einen Mann und eine Frau. Die Frau schob einen Kinderbollerwagen und hielt eines der Kinder auf dem Arm. In einer Rinderhaltung im Landkreis Göttingen ist der neue Erregertyp der Blauzungenkrankheit nachgewiesen worden. Das wirkt sich auch auf unsere Region aus. Sämtliche Gebiete in einem 150 Kilometer Radius um den Fundort zählen zur Sperrzone, teilte das Landesamt für Verbraucherschutz und Lebensmittelsicherheit mit. Sarah Schild aus der Radio 38 Aktuell Redaktion mit den Einzelheiten.
3: Die komplette Region zählt zur Sperrzone, die unter anderem bis in den Landkreis Uelzen und den Heidekreis reicht. Mit der Blauzungenkrankheit infizieren können sich Rinder, Schafe, Ziegen, Lamas oder Alpakas. Die Krankheit führt bei ihnen zu Entzündungen im Maulbereich, etwa der namensgebenden, geschwollenen, bläulich aussehenden Zunge. Es kann aber auch zu einer geringeren Milchproduktion oder plötzlichen Todeswellen kommen. Übertragen wird das Virus durch kleine blutsaugende Stechmücken. Betroffene Landwirte sollen ihre Tiere aufmerksam beobachten und bei Auffälligkeiten den Hoftierarzt rufen. Der beste Schutz ist den Angaben nach eine Impfung. Für den neuen Erregertyp sei die bisherige aber nicht ausreichend.
2: Für Menschen ist die Blauzungenkrankheit laut Landesamt völlig ungefährlich. Abschied bei den Grizzlies Wolfsburg. Verteidiger Jimmy Martinovic und die Grizzlies haben den noch für die kommende Saison gültigen Vertrag in beidseitigem Einvernehmen aufgelöst. Das teilte der Verein jetzt mit. Nach 3 gemeinsamen Jahren wird der 24-Jährige die Wolfsburger verlassen und in Zukunft für die Kassel Huskies in der DEL 2 auf dem Eis stehen. In seinen ersten beiden Spielzeiten bei Schwarz-Orange kam er 105 Mal zum Einsatz und erzielte bei 9 Vorlagen selbst 2 Treffer. In der vergangenen Saison kamen 40 Spiele mit 6 Assists dazu. Zum Saisonende fiel er verletzungsbedingt aus.
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0: Alles frei momentan auf den Straßen, wir haben aber ein paar Blitzer. In Wolfsburg auf der Schulenburgallee, dann in Sandkamp auf der Stellfelder Straße. In Fallersleben stehen sie auf der Wolfsburger Landstraße. Außerdem in Edemissen auf der Peiner Straße. Dann in Hordorf auf der Essehofer Straße. In Braunschweig auf der Friedrich-Vogtländer Straße. In Bolzem auf der Donaustraße. Dann in Kremlingen im Moorbusche. In Münstedt stehen sie am Vorwerk. In Schöningen auf der Helmstedter Straße. Dann in Salzgitter-Lichtenberg an der Heerstraße. Und in Salzgitter-Bad auf der Nord-Süd-Straße. Habt ihr auch noch was gesehen? Blitzer, Staus oder irgendwas anderes Wichtiges? Dann ruft gerne durch oder schickt uns eine WhatsApp-Text- oder Sprachnachricht an die 0800, dann eine 6 und 3 mal die 38. Vielen Dank!
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0: Um 9:04 mit Stefan. Wer jetzt in der Urlaubszeit in ein anderes Land fliegt, sollte auf jeden Fall einmal studieren, welche Regeln in dem jeweiligen Land gelten, denn da kann es schon mal die eine oder andere Überraschung geben. Wo wird es teuer, wenn wir Plätze mit Handtüchern reservieren? Wo sollten wir das auf keinen Fall machen? Und wo müsst ihr für Schnappschüsse tief in die Tasche greifen und riskiert sogar Gefängnis? Und in welcher Stadt gibt es Eintritt, nur um die Stadt selbst besuchen zu dürfen? Eine Übersicht gleich nach nur zwei Songs. Ich bin Stefan, schönen guten Morgen.
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0: Janice und I love your smile. 8.42 Uhr ist es. Habt einen schönen Mittwochmorgen mit Radio 38. Wenn ihr gerade unterwegs seid, vielleicht schon zum Flughafen, weil es gleich in ein anderes Land geht, ja, Spanien, Frankreich, Portugal, Italien, wohin auch immer, ja, dann ist es sinnvoll, sich auf jeden Fall mit den Regeln dieser jeweiligen Länder zu befassen, denn wenn man nicht so ganz darauf achtet, was dort eventuell für Regeln gelten, kann es schon mal ungeahnt teuer werden, tatsächlich ziemlich teuer sogar. Vanessa aus dem Radio 38 Team hat mal so ein paar kuriose Regeln von anderen Ländern mitgebracht, die, wenn man sie nicht beachtet, teuer zu stehen kommen können.
1: Eintritt in Venedig.
2: Wer einen Tagesausflug nach Venedig plant, sollte sich auf jeden Fall rechtzeitig um den Tageseintritt kümmern. Denn auch in diesem Jahr wird für Tagestouristen wieder eine Gebühr von 5 Euro fällig. Damit wird die Stadt weiterhin die Besucherzahlen steuern und Venedig und seine Bauten schützen. Aber Achtung, Spontanität zahlt sich hier nicht aus. Denn wer seine Eintrittsgebühr erst 4 Tage vor Anreise bucht, muss sogar 10 Euro pro Tag bezahlen. Die gute Nachricht ist, die Gebühr muss in diesem Jahr nur noch bis zum 26. Juli gezahlt werden.
1: Dresscode in französischen Schwimmbädern.
2: Schnell die bequemen Badehosen überziehen und rein ins kühle Nass. In Frankreich geht das nicht so leicht. In öffentlichen Schwimmbädern dürfen Männer nur mit eng sitzender Badebekleidung ins Wasser. Das hat übrigens hygienische Gründe. Denn lockere Badehosen werden in Frankreich gerne im Alltag getragen. In vielen Schwimmbädern gilt übrigens auch eine strenge Badekappenpflicht.
1: In Italien wird eine reservierte Liege teuer.
2: Das Klischee schlechthin. Am Pool oder am Strand reservieren wir Deutschen gerne eine Liege mit einem Handtuch. Doch an manchen Urlaubsorten in Italien kann das richtig teuer werden. 200 bis 1000 Euro Bußgeld sind dann fällig. Das Handtuch wird eingesammelt und die Liege ist für jemand anderes frei. Am Strand von La Pelosa auf Sardinien ist es sogar verboten, sein Handtuch direkt auf den Strand zu legen. Denn dadurch würde zu viel Sand verloren gehen.
1: Teure Schnappschüsse in Polen.
2: Bei unseren polnischen Nachbarn stehen Orte wie Brücken, Flughäfen, Bahnhöfe oder staatliche Gebäude unter besonderem Schutz. Das hat mit Sicherheitsbedenken zu tun. Sensible Infrastruktur soll nicht öffentlich zugänglich gemacht werden. Bei einem Foto muss man mit harten Konsequenzen rechnen. Umgerechnet fast 5000 Euro oder sogar Gefängnis. Also Augen auf. Betroffene Gebäude sind mit einheitlichen Verbotsschildern gekennzeichnet.
0: Im Urlaub, da achten wir ja vielleicht nicht immer so ganz genau aufs Geld, ne? Aber zu verschenken hat ja keiner von uns was. Ein paar Regeln, die für euren Urlaub wichtig sein könnten, damit es nicht zu teuer wird. Gerade zusammengefasst von Vanessa.

0: 8:54 Uhr haben wir es am Mittwochmorgen. Lange schon wird ja hier auch in Deutschland über ein Social-Media-Verbot für Kinder und Jugendliche diskutiert. Nun gibt es das erste EU-Land, das genau das auch wirklich umsetzt. Welches Land das ist, wie die Regelung konkret aussieht und ab wann das Verbot auch in Kraft tritt. Das hört ihr gleich in den Radio 38 Nachrichten um 9.
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0: Der Evergreen von Taylor Dane, Tell It To My Heart, der 80er Flashback um eine Minute vor neun.
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0: Momentan sind wir bei 18 Grad in Goslar an der Goethe-Schule. Außerdem auch in Peine am Klinikum und in Weddel an der Feuerwehr sieht es ähnlich aus. 19 Grad werden wir heute maximal kriegen. Wir sind also schon fast am Maximum angekommen. Heute viele Wolken den gesamten Tag über. Außerdem ja Richtung Abend. Da sind ein paar Schauer heute möglich. Es wird den gesamten Tag über immer wieder stark bewölkt bleiben und auch relativ windig. Der Radio 38 Wettertrend zeigt auch morgen viele Wolken, recht wenig Sonne und auch recht viel Wind wiederum. Bei ähnlichen Temperaturen wie heute. Der Freitag, da sieht es dann wieder ein bisschen besser aus. Viel Sonne, nur relativ wenig Wolken. So ein Mix aus beidem. Das Ganze bei bis zu 21 Grad. Es bleibt trocken.
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2: Ich bin Thomas Bleski. Frankreich führt als erstes EU-Land ein Social-Media-Verbot für Kinder unter 15 Jahren ein. Das Parlament verabschiedete ein entsprechendes Gesetz, das nach den Sommerferien schrittweise greifen soll.
3: Frankreich will Plattformen wie TikTok, Instagram und Snapchat stärker in die Pflicht nehmen und sie dazu bewegen, für die Alterskontrolle Techniken zu nutzen, die es schon gibt, wie zum Beispiel beim Zugriff auf pornografische Inhalte. Fraglich ist aber, ob das klappt. Nationale Alleingänge sieht auch Brüssel kritisch. Den Tech-Konzernen zusätzliche Pflichten aufzuerlegen, das sei Sache der EU, hieß es. Die EU-Kommission lässt selbst gerade von Experten klären, wie Rahmenregelungen für digitale Altersgrenzen aussehen könnten. Katrin Müller, Nachrichtenredaktion.
2: Eine große Mehrheit der Menschen in Deutschland hält den Rücktritt von Unionsfraktionschef Jens Spahn für richtig. In einer Befragung des Instituts YouGov gaben nur 8% an, dass der Rücktritt falsch sei. Spahn und sein Mann hatten vergangene Woche bekannt gegeben, dass sie Eltern geworden sind, mit Hilfe einer Leihmutter in den USA. Damit umgingen die beiden ein in Deutschland geltendes Verbot, das Spahn in der CDU mitgetragen hatte. Der Pariser Louvre öffnet heute wieder seine Galerie d'Apollon, aus der im vergangenen Oktober ein Teil der französischen Kronjuwelen gestohlen worden war. Ausgestellt wird im Raum allerdings nichts mehr.
4: Die bisher in der Galerie gezeigten Sammlungen und kostbaren Objekte sollen in einen fensterlosen Tresorraum verlegt werden, kündigte der Museumsdirektor an. Damit sollen die kunstvollen Wand- und Deckendekorationen in dem Ausstellungssaal wieder stärker zur Geltung kommen. Die Galerie d'Apollon gilt als einer der prächtigsten Räume des Louvre. Von den Schmuckstücken im geschätzten Wert von rund 88 Millionen Euro, die dreiste Einbrecher im Herbst erbeuteten, fehlt unterdessen weiter jede Spur. Allerdings kamen 4 Tatverdächtige, die den Coup ausgeführt haben sollen, in Untersuchungshaft. Michael Evers, Paris.
2: Das Geburtshaus Adolf Hitlers im österreichischen Braunau wird künftig als Polizeizentrum genutzt. Österreich will damit verhindern, dass das Gebäude weiter als Anziehungspunkt für Neonazis dient. Das Haus war 2017 nach einem Rechtsstreit enteignet worden. Eine Expertenkommission hatte sich für eine Umgestaltung mit möglichst geringem Wiedererkennungswert ausgesprochen.
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1: Die Straßen sind auch jetzt noch frei. Blitze haben wir aber in Wolfsburg auf der Schulenburgallee, in Sandkamp auf der Stellfelder Straße, dann in Fallersleben auf der Wolfsburger Landstraße, in Edemissen stehen sie auf der Peiner Straße, dann in Hordorf auf der Essehofer Straße, in Braunschweig auf der Friedrich-Vogtländer Straße, in Beutzem auf der Donaustraße, dann in Kremlingen im Moorbusche, in Münstedt am Vorwerk, außerdem in Schöningen auf der Helmstedter Straße, in Salzgitter-Lichtenberg an der Heerstraße und in Salzgitter-Bad auf der Nord-Süd-Straße. Habt ihr auch noch was gesehen? Blitzer oder auch Staus? Dann gerne durchrufen oder WhatsApp, Text oder auch Sprachnachricht schicken. Die Nummer 0800, dann eine 6 und dreimal die 38. Vielen Dank.
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1: Mit Stefan am Mittwochmorgen. Der Lebensunterhalt wird auch in Niedersachsen immer schwieriger selbst zu organisieren. Das zeigen aktuelle Zahlen vom Landesamt für Statistik. Was sie genau sagen, dazu gleich mehr in der Wirtschaft.
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0: Wes mit Alane, dem Mega-Hit. Gleich für euch Portugal The Man zusammen mit Naked und Glide. 9.14 Uhr haben wir es. Jetzt das Neueste aus der Wirtschaft mit Sarah Schild.
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2: Mehr Menschen in Niedersachsen haben Hilfe zum Lebensunterhalt bezogen. Am 31. Dezember 2025 waren es insgesamt 26.270 Leistungsbeziehende, wie das Landesamt für Statistik mitteilt. Das sind demnach knapp 5% mehr als noch im Vorjahr, die ihren Lebensunterhalt nicht aus eigenen Mitteln oder vorgelagerten Hilfen sichern konnten. Der Anstieg war sowohl innerhalb als auch außerhalb von Einrichtungen zu beobachten. Alleinstehende bildeten weiterhin die größte Gruppe. Das Durchschnittsalter der Leistungsbeziehenden lag bei 56,6 Jahren. Die durchschnittliche Bezugsdauer stieg von 28,2 Monaten im Jahr 2024 auf 29,4 Monate Ende 2025. In Deutschland wird mehr Stahl produziert. Eine Trendwende ist wohl aber nicht in Sicht. Im ersten Halbjahr wurden rund 18,6 Millionen Tonnen Rohstahl hergestellt, heißt es von der Wirtschaftsvereinigung Stahl in Berlin. Das sind 9% mehr als im Vorjahreszeitraum. Laut Verband käme man auf das Jahr 2026 hochgerechnet auf rund 37 Millionen Tonnen und läge damit unter der Marke von 40 Millionen Tonnen, die für eine wirtschaftlich tragfähige Auslastung nötig seien. Branchenvertreter sorgen sich wegen der schwachen Nachfrage in den für Stahlherstellern wichtigen Branchen Bau, Maschinenbau und Autoindustrie. Echte Erholung beginne erst, wenn auch die reale Stahlnachfrage zurückkehre, so die Experten weiter. Abkühlung und Erfrischung. Viele gehen im Sommer gern ins Schwimmbad. Allerdings muss man dafür jetzt tiefer in die Tasche greifen. Im Juni kostete ein Schwimmbadbesuch 3,6% mehr als noch ein Jahr zuvor. Die Verbraucherpreise sind im selben Zeitraum um nur 2,3% gestiegen, teilte das Statistische Bundesamt mit. Auch wenn der Eintritt teurer geworden ist, die passende Badeausrüstung gibt es teilweise günstiger. Sonnenschirme etwa waren 0,7% günstiger als noch im Juni 2025. Sport- und Badebekleidung für Damen war 1,1% günstiger, für Herren um 1,7%.
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0: 9.26 Uhr haben wir es am Mittwochmorgen. Habt ihr, bevor ihr mit dem Auto losgefahren seid, wenn ihr gerade mit dem Auto unterwegs seid, erstmal geschaut, ob damit auch alles in Ordnung ist? Ja, macht man normalerweise jetzt nicht unbedingt jedes Mal. Ne? Sollte man manchmal aber. Ein Mann steigt nichts Böses ahnend in sein Auto und merkt erst ein paar Meter später, dass sein Auto manipuliert worden ist. Was er genau erkannt hat und wie ihr auch der Polizei dabei helfen könnt, diesen mysteriösen Fall zu klären, das hört ihr gleich um 9:30 Uhr in den Regionalnachrichten.
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0: Wir spielen eure Lieblingssongs, das ist Alma und Lonely Night um 9:30 am Mittwochmorgen. Schönen guten Morgen.
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0: Und heute ist es wieder sehr bewölkt, außerdem auch windig und gegen Abend, da kommen noch so ein paar Schauer. Das Ganze heute bei maximal 19 Grad. Und der Radio 38 Wettertrend zeigt morgen recht ähnlich, also viele Wolken, wenig Sonne. Außerdem windig bei 18 Grad, aber ja, der Regen lässt dann doch größtenteils hält sich zurück. Die Wolken halten sich zurück. Es bleibt eher trocken, morgen zumindest. Freitag dann auch nochmal trockenes Wetter, weil viel Sonne den gesamten Tag über. Kaum Wolken mit dabei und wir knacken die 20 Grad, landen dann sogar bei bis zu 21 Grad. Und nur schon mal jetzt vorweg, wirklich sommerlich wird das Wochenende. Da kriegen wir am Samstag nämlich bis zu 27 Grad.
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2: Ich bin Paula Bayer. Einen schönen guten Morgen. Unbekannte haben einen Autofahrer aus dem Kreis Wolfenbüttel in große Gefahr gebracht. Wie die Polizei jetzt berichtet, haben die Täter zwischen dem 10. und dem 15. Juli an einem VW Caddy, der am Rosenweg in Hornburg parkte, Radmuttern gelöst. Dabei handelte es sich um alle Radmuttern des vorderen linken Rades sowie um 2 Radmuttern am vorderen rechten Rad. Dass die Muttern gelöst wurden, bemerkte der Fahrer erst auf der Autobahn. Das Rad wurde zu dem Zeitpunkt nur durch eine Mutter gehalten. Zeugen melden sich bitte bei der Polizei Wolfenbüttel. Kleine Einzahlung und angeblich hohe Gewinne. Am Ende ist das Geld aber weg. In 2 Fällen hat die Polizei Gifhorn die Ermittlungen zu vermeintlichen Geldanlagen aufgenommen und warnt vor dem sogenannten Cybertrading. Sarah Schild aus der Radio 38 Aktuell Redaktion. Wie sind die Täter vorgegangen?
3: Im ersten Fall überwies ein Mann einen 5-stelligen Betrag an einen vermeintlichen Broker. Im zweiten Fall überwies ein anderer Mann einen kleineren Betrag, den er auch wieder ausgezahlt bekam. Laut Polizei fasste er dadurch Vertrauen und investierte mehrere tausend Euro. Die Betrüger versprechen schnellen Reichtum durch Investitionen in Kryptowährungen, Devisen und andere Finanzprodukte. Dafür wird unter anderem mit erfundenen Erfolgsgeschichten oder Namen und Bildern von Promis geworben. Die steigenden Kontostände und Investitionen sind aber nur erfunden. Ein erster Betrag wird schnell ausgezahlt, doch das investierte Geld oder gar ein Gewinn werden nie überwiesen.
2: Tipps der Polizei, um sich vor dieser Betrugsmasche zu schützen, gibt es zum Nachlesen auf radio38.de. Die Sanierung der Asphaltdecke auf der Hauptstraße in Keesdorf kommt wie geplant voran. Wie die Stadt Gifhorn mitteilt, sind weitere Verkehrseinschränkungen notwendig. Wegen der Vorbereitung der Asphaltarbeiten kann es ab heute noch bis Samstag zu zusätzlichen Verkehrsbehinderungen innerhalb der Baustelle kommen. Von morgen bis nächsten Mittwoch fährt der Busverkehr in beiden Richtungen auf der schon bestehenden Umleitung. Ab Montag ist bis Mittwoch der Abschnitt zwischen Soleweg und Tankstelle komplett dicht und auch Anlieger kommen dann nicht durch. Zur Tankstelle und zur Bäckerei ist eine Anfahrt aber möglich. Nach den Asphaltarbeiten folgen weitere Maßnahmen unter der schon für Anlieger geltenden Einbahnstraßenregelung in Richtung Wagenhof.
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0: Immer noch freie Straßen, aber Blitzer, die haben wir. In Wolfsburg auf der Schulenburgallee, dann in Sandkamp auf der Stellfelder Straße. In Fallersleben auf der Wolfsburger Landstraße. In Edemissen stehen sie auf der Peiner Straße. In Hordorf auf der Essehofer Straße. In Braunschweig auf der Friedrich-Vogtländer Straße. Dann in Breuzim auf der Donaustraße. In Kremlingen im Moorbusche. Außerdem in Münstedt am Vorwerk. In Schöningen auf der Helmstedter Straße. In Salzgitter-Lichtenberg an der Heerstraße. Und in Salzgitter-Bad auf der Nord-Süd-Straße. Habt ihr auch noch was gesehen? Blitzer oder auch Staus? Dann gerne durchklingeln oder WhatsApp, Text oder auch Sprachnachricht schicken. Die Nummer 0800, dann 16 und dreimal die 38. Vielen Dank.
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0: Um 9:55 mit Stefan am Mittwochmorgen unterwegs, wo auch immer und wie auch immer ihr gerade seid. Ob nun gerade im Auto, im Bus, im Taxi oder vielleicht schon irgendwo angekommen, wohin ihr wollt. Auf der Arbeit, beim Friseur oder ihr bleibt ganz normal zu Hause und macht Gartenarbeit, weil frei. Wie auch immer, wir begleiten euch durch diesen Tag mit euren Lieblingssongs. Da haben wir gleich die Rolling Stones, In the Stars, nach CC Peniston und Finally. Vorher noch Fast Boy und Beautiful Life. Ich bin Stefan, schönen guten Morgen.
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0: Das ist der Mittwochmorgen mit Radio 38, gleich im Übergang zum Mittwochvormittag. Und das macht heute Alina. Grüße dich.
1: Ja, moin.
0: Alina, es ist jetzt Urlaubszeit. Ich habe ab nächste Woche auch 3 Wochen Urlaub.
1: Ja, Gap Year.
0: Du wahrscheinlich, ihr fangt hier wieder an mit Gap Year, genau. Also immer wenn ich hier mal eine Woche weg bin, heißt es sofort, oh, der Herr Genau macht wieder sein Gap Year.
1: Ja, das Ding ist, wenn andere irgendwie mal 3 Wochen Urlaub am Stück hätten, sagt kein Schwein was. Nein, das ist völlig
0: interessiert überhaupt kein. Bei mir wird da voll das Fass aufgemacht. So, Urlaub, gutes Thema. Fährst du noch irgendwann in Urlaub?
1: Nee, ich habe jetzt zwar nächste Woche Urlaub, aber ich ziehe um. Und deswegen ist Urlaub gerade gar kein Thema. Vielleicht im Herbst nochmal so ein paar Tage irgendwie im Kopf freikriegen. Aber ist nicht geplant, nein.
0: Aber um Urlaub geht's ja auch gleich bei dir, ne?
1: Ja, auf jeden Fall. Wir Deutschen sind ja zum Beispiel Weltmeister im Liegenreservieren.
0: Ja, Handtuch,
1: ja. Ja, das kann in anderen Ländern richtig teuer werden. Und es gibt noch so ein paar andere kuriose Regeln, auf die man besser achten sollte, damit der Urlaub nicht ins Wasser fällt.
0: Und völlig unnötig noch teurer wird.
1: Ja, genau.
0: Gleich Thema bei Alina. Schönen guten Morgen.
1: Morgen.
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0: Genesis mit Throwing It All Away. Wir haben es gleich eine Minute vor 10.
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0: Wir schauen aufs Thermometer und zwar sind in Peine am Stadtpark gerade 16 Grad, in Braunschweig an der TU 16 Grad und auch in Lucklum an der Wegwarte 16 Grad. Heute sieht es ein bisschen trübe aus, es kommt zwar ab und zu die Sonne durch, ist aber überwiegend bewölkt bei 20 Grad. In Richtung Nachmittag und Abend gibt es Regen, im Raum Goslar auch über Nacht immer wieder Schauer. Und der Radio 38 Wettertrend zeigt, morgen wird es wieder ein bisschen freundlicher, wenn auch erst in Richtung Abend, aber es bleibt trocken bei 18 Grad. Und am Freitag, da wird es dann wieder sonnig und fast schon sommerlich bei 21 Grad.
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2: Ich bin Thomas Bleskin. Die Mieten in deutschen Großstädten entwickeln sich immer unterschiedlicher. Nach Angaben des Kieler Instituts für Weltwirtschaft stiegen sie im zweiten Quartal bundesweit um 3% gegenüber dem Vorjahr. Besonders stark legten die Mieten in Köln, Hamburg und Düsseldorf zu, während Berlin als einzige der 8 größten Städte einen Rückgang verzeichnete.
3: Ausgerechnet Berlin. In der Hauptstadt gehen die Mietpreise runter. Zumindest etwas. In Köln oder Hamburg dagegen haben alle Wohnungssuchenden eher schlechte Karten. Da sind die Mietpreise gestiegen, zum Teil deutlich über dem bundesweiten Durchschnitt. Absoluter Spitzenreiter ist aber München. Da kostet der Quadratmeter Kaltmiete unterm Strich knapp 24 Euro. Und in Leipzig, da sind die Mietpreise am günstigsten. Claudia Wächter, Nachrichtenredaktion.
2: Frankreich führt als erstes EU-Land ein Social-Media-Verbot für Kinder unter 15 Jahren ein. Das Parlament verabschiedete ein entsprechendes Gesetz, das nach den Sommerferien schrittweise greifen soll. Ab September gilt es für neu angelegte Konten, Anfang 2027 auch für bestehende. Erstmals seit Beginn der jüngsten Eskalation im Iran-Krieg ist in der Hauptstadt Teheran wieder die Flugabwehr aktiviert worden. Das könnte darauf hindeuten, dass der Konflikt in eine neue Phase tritt.
4: Anfang des Monats war der Konflikt erneut aufgeflammt, nachdem Irans Streitkräfte Handelsschiffe in der Straße von Hormuz beschossen hatten. Eine mögliche Friedenslösung scheint weit entfernt. Und die Ölpreise bleiben hoch. Für die USA sind die Kosten des Kriegs schon jetzt enorm hoch. Nach Angaben des Verteidigungsministeriums liegen sie allein für die USA bei 37,5 Milliarden Dollar. Und Pentagon-Chef Hegseth will den Etat für sein Ressort noch weiter aufstocken. Er warb für einen Nachtragshaushalt in Höhe von 67 Milliarden Dollar. Katrin Müller, Nachrichtenredaktion.
2: In Deutschland sind so viele Autos zugelassen wie noch nie. Nach Angaben des Statistischen Bundesamtes stieg die Zahl der Pkw binnen eines Jahres auf den Rekordwert von 49,5 Millionen. Das entspricht 593 Autos je 1000 Einwohner. Die höchste Fahrzeugdichte gibt es im Saarland, die niedrigste in Berlin. Dort ging die Zahl der Autos pro Einwohner ebenso wie in Bremen zuletzt sogar zurück.
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0: Wir schauen auf die Straße und zwar auf die A39 Braunschweig in Richtung Wolfsburg. Zwischen dem Kreuz Wolfsburg-Königslotter und Flechtdorf läuft derzeit eine Unfallaufnahme auf der linken und mittleren Spur. Deswegen staut es sich auch. Das hat uns Gerd gemeldet. Gerd, vielen Dank dir und eine gute Weiterfahrt. Dann wird geblitzt in Wolfsburg auf der Stellfelder Straße, der Wolfsburger Landstraße und der Schulenburgallee. In Münstedt am Vorwerk, in Hordorf auf der Esse-Roder Straße, Esse-Hofer Straße, in Kremlingen im Moorbusche, in Braunschweig auf der Leonhard- und der Theodor-Heuss-Straße, in Helmstedt auf der Goethe-Straße, in Schöningen auf der Helmstedter Straße, in Salzgitter-Lichtenberg an der Heerstraße und in Engerode auf der Nord-Süd-Straße. Und einen letzten haben wir noch in Langelsheim auf dem Neue Krug. Und wenn ihr noch was gesehen habt, Blitzer oder auch Staus, dann ruft uns an oder schickt uns eine WhatsApp-Text oder Sprachnachricht an die 0800 eine 6 und dreimal die 38. Eine gute Fahrt für euch.
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0: Mit Alina. Und gleich gibt's Wissen to go, Wissen aufs Ohr quasi. Und es geht um den Prügelknaben. Ja, und was genau dahinter steckt, das hört ihr gleich. Habt einen schönen Mittwoch.
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0: Charles und Eddie hier auf Radio 38. Cassandra aus Flechtdorf, die möchte von uns wissen, woher das Wort Prügelknabe kommt. Und Carsten Löwe aus der Radio 38 Redaktion, der hat die Antwort darauf.
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2: Der Begriff Prügelknabe ist in einer Zeit entstanden, in der die Prügelstrafe noch tagtäglich eingesetzt wurde. Allerdings, die Kinder von wohlhabenden Edelleuten kamen um ihre Prügelstrafe herum, auch wenn sie vielleicht durchaus verdient war. An ihrer Stelle mussten arme Kinder, die für diesen Zweck sozusagen gehalten wurden, die Schläge auf sich nehmen. Die sogenannten Prügelknaben. Die wirklich Schuldigen mussten der Prozedur zusehen, die von Rechts wegen ihnen galt. Habt ihr auch eine Frage an unsere Wissen2Go-Redaktion? Schreibt uns eine Mail an redaktion@radio38.de.

0: Ihr hört Radio 38, habt einen schönen Mittwoch, haben wir schon. Und gleich nach der Werbung gibt's Kobe Calais für euch.
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0: Fallen for You. Wir haben es gleich 10:30.
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0: In Königslutter am Kaiserdom haben wir 16 Grad, in Wolfsburg an der Volkswagen Arena und auch in Woltorf an der Sporthalle 17 Grad. Ja, heute sieht es ein bisschen trüber aus. Es kommt zwar ab und zu die Sonne durch, ist aber überwiegend bewölkt bei maximal 20 Grad. In Richtung Nachmittag und Abend gibt es auch Regen. Im Raum Goslar gibt es auch über Nacht immer wieder Schauer. Und der Radio 38 Wettertrend zeigt uns, morgen wird es dann wieder freundlicher, wenn auch erst in Richtung Nachmittagabend. Aber es bleibt trocken bei 18 Grad. Und am Freitag, da wird es dann wieder sonnig und fast schon sommerlich bei 21 Grad.
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2: Ich bin Paula Bayer. Einen schönen guten Tag. Unbekannte haben einen Autofahrer aus dem Kreis Wolfenbüttel in große Gefahr gebracht. Wie die Polizei jetzt berichtet, haben die Täter zwischen dem 10. und dem 15. Juli an einem VW-Caddy, der am Rosenweg in Hornburg parkte, Radmuttern gelöst. Dabei handelte es sich um alle Radmuttern des vorderen linken Rades sowie um zwei Radmuttern am vorderen rechten Rad. Dass die Muttern gelöst wurden, bemerkte der Fahrer erst auf der Autobahn. Das Rad wurde zu dem Zeitpunkt nur durch eine Mutter gehalten. Zeugen melden sich bitte bei der Polizei Wolfenbüttel. Kleine Einzahlung und angeblich hohe Gewinne. Am Ende ist das Geld aber weg. In zwei Fällen hat die Polizei Gifhorn die Ermittlungen zu vermeintlichen Geldanlagen aufgenommen und warnt vor dem sogenannten Cybertrading. Sarah Schild aus der Radio 38 Aktuell Redaktion. Wie sind die Täter vorgegangen?
3: Im ersten Fall überwies ein Mann einen fünfstelligen Betrag an einen vermeintlichen Broker. Im zweiten Fall überwies ein anderer Mann einen kleineren Betrag, den er auch wieder ausgezahlt bekam. Laut Polizei fasste er dadurch Vertrauen und investierte mehrere tausend Euro. Die Betrüger versprechen schnellen Reichtum durch Investitionen in Kryptowährungen, Devisen und andere Finanzprodukte. Dafür wird unter anderem mit erfundenen Erfolgsgeschichten oder Namen und Bildern von Promis geworben. Die steigenden Kontostände und Investitionen sind aber nur erfunden. Ein erster Betrag wird schnell ausgezahlt, doch das investierte Geld oder gar ein Gewinn werden nie überwiesen.
2: Tipps der Polizei, um sich vor dieser Betrugsmasche zu schützen, gibt es zum Nachlesen auf radio38.de. Die Sanierung der Asphaltdecke auf der Hauptstraße in Keesdorf kommt wie geplant voran. Wie die Stadt Gifhorn mitteilt, sind weitere Verkehrseinschränkungen notwendig. Wegen der Vorbereitung der Asphaltarbeiten kann es ab heute noch bis Samstag zu zusätzlichen Verkehrsbehinderungen innerhalb der Baustelle kommen. Von morgen bis nächsten Mittwoch fährt der Busverkehr in beiden Richtungen auf der schon bestehenden Umleitung. Ab Montag ist bis Mittwoch der Abschnitt zwischen Sohleweg und Tankstelle komplett dicht und auch Anlieger kommen dann nicht durch. Zur Tankstelle und zur Bäckerei ist eine Anfahrt aber möglich. Nach den Asphaltarbeiten folgen weitere Maßnahmen unter der schon für Anlieger geltenden Einbahnstraßenregelung in Richtung Wagenhof.
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0: Auf der A39 Braunschweig in Richtung Wolfsburg ist der Unfall zwischen dem Kreuz Wolfsburg-Königslutter und Flechtorf geräumt. Da habt ihr wieder freie Fahrt. Geblitzt wird in Wolfsburg auf der Stellfelder und der Wolfsburger Landstraße und auch auf der Schulenburgallee. In Münstedt am Vorwerk, in Groß-Ilsede auf der Gebhardtstraße. In Hordorf auf der Esserhofer Straße, in Kremlingen im Moorbusche. In Braunschweig auf der Friedrich-Vogt-Länder, der Leonhard und der Theodor-Heuss-Straße. Dann in Bad Helmstedt auf der Brunnenstraße, in Schöningen auf der Helmstedter Straße, in Salzgitter-Lichtenberg an der Heerstraße und in Engerode auf der Nord-Süd-Straße. Dann noch in Langelsheim auf dem Neue Krug und in Goslar auf der L510. Und wenn ihr noch was habt, Blitzer oder auch Staus, dann ruft uns an oder schickt uns eine WhatsApp an die 0800 16 und dreimal die 38. Gute Fahrt euch!
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0: Mit Alina. Zeit für eine Kaffeepause. Dazu versorge ich euch mit schöner Musik mit Robbie Williams. Und einen neuen Song von Melt habe ich für euch. Habt einen schönen Mittwoch.
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Manche Bandnamen haben kuriose Hintergründe. Our City zum Beispiel entstand durch eine wild gewordene Eule, die einen Mitschüler von Frontmann Adam Young im Sachkundeunterricht aus dem Käfig holte. Die Eule rastete aus, alle Kinder rannten kreischend umher, das Chaos war perfekt. Und auch der Name der Band, jetzt für euch Our City mit Fireflies.

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0: Mit Papa Don't Preach. Wir haben es gleich 11 Uhr.
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0: Am Tierpark in Essehof haben wir 17 Grad, ebenso in Leifert an der Grundschule und auch in Fallersleben am Schloss sind 17 Grad. Ja, heute sieht's trübe aus. Es kommt ab und zu zwar die Sonne durch, es ist aber halt überwiegend bewölkt bei maximal 20 Grad. In Richtung Nachmittag und Abend ist auch Regen angesagt, im Raum Goslar auch über Nacht immer wieder Schauer möglich. Und der Radio 38 Wettertrend zeigt uns, morgen wird's wieder etwas freundlicher, wenn auch erst in Richtung zweiter Tageshälfte. Aber es bleibt trocken bei 18 Grad und am Freitag, da wird's dann wieder richtig sonnig und fast schon sommerlich. Bei 21 Grad.
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2: Ich bin Thomas Bleskin. Die Mieten in deutschen Großstädten entwickeln sich immer unterschiedlicher. Nach Angaben des Kieler Instituts für Weltwirtschaft stiegen sie im zweiten Quartal bundesweit um 3% gegenüber dem Vorjahr. Besonders stark legten die Mieten in Köln, Hamburg und Düsseldorf zu, während Berlin als einzige der 8 größten Städte einen Rückgang verzeichnete. Die Deutsche Bahn will das Trinken von alkoholischen Getränken an allen bundesweit 5.400 Bahnhöfen untersagen. Nun stellt sich die Frage, wie soll das durchgesetzt werden? Union und SPD sehen die Bahn in der Pflicht. Die neuen Regeln müsse die Bahn mit eigenem Personal durchsetzen, sagte Innenexperte Alexander Trom von der CDU der Welt.
3: Die Bahn ist am Zug, die habe das Hausrecht, sagt auch die Gewerkschaft der Polizei. Im Moment sind mehr als 4000 Sicherheitskräfte der Bahn im Einsatz. Zu wenig, um überall das Alkoholverbot durchzusetzen. Das soll für mehr Sicherheit sorgen. Auf allen Bahnsteigen und in den Bahnhofshallen soll deshalb das Trinken von Bier, Wein und Schnaps verboten werden. In der Bahnhofsgastronomie, so der Plan, darf aber weiterhin Alkohol verkauft werden. Claudia Wächter, Nachrichtenredaktion.
2: Erstmals seit Beginn der jüngsten Eskalation im Iran-Krieg ist in der Hauptstadt Teheran wieder die Flugabwehr aktiviert worden. Das könnte darauf hindeuten, dass der Konflikt in eine neue Phase tritt.
4: Anfang des Monats war der Konflikt erneut aufgeflammt, nachdem Irans Streitkräfte Handelsschiffe in der Straße von Hormuz beschossen hatten. Eine mögliche Friedenslösung scheint weit entfernt und die Ölpreise bleiben hoch. Für die USA sind die Kosten des Kriegs schon jetzt enorm hoch. Nach Angaben des Verteidigungsministeriums liegen sie allein für die USA bei 37,5 Milliarden Dollar. Und Pentagon-Chef Hegseth will den Etat für sein Ressort noch weiter aufstocken. Er warb für einen Nachtragshaushalt in Höhe von 67 Milliarden Dollar. Katrin Müller, Nachrichtenredaktion.
2: Bundeswirtschaftsministerin Reiche schließt trotz gestiegener Spritpreise vorerst weitere staatliche Entlastungen aus. Die CDU-Politikerin verwies auf die angespannte Haushaltslage und sagte, die frühere Spritpreisbremse habe den Bund viele Milliarden Euro gekostet. Ein Preisdeckel würde nach ihrer Einschätzung erneut Milliarden kosten. Die Versorgung mit Kraftstoffen sei gesichert.
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0: Die Straßen der Region sind frei. Geblitzt wird in Wolfsburg auf der Stellfelder der Wolfsburger Landstraße und der Schulenburgallee. In Münstedt am Vorwerk, in Groß-Ilsede auf der Gerhardstraße, in Hordorf auf der Essehofer Straße, in Kremlingen im Moorbusche, in Braunschweig auf der Friedrich-Vogt-Länder, der Leonhardstraße und der Theodor-Heuss-Straße, in Bad Helmstedt auf der Brunnenstraße, in Schöningen auf der Helmstedter Straße, in Salzgitter-Lichtenberg an der Heerstraße und in Engerode auf der Nord-Süd-Straße. Und einen letzten haben wir noch in Langelzeit auf dem Neue Krug. Und wenn ihr noch was gesehen habt, Blitzer oder auch Staus, dann ruft uns an oder schickt uns eine WhatsApp-Text oder Sprachnachricht an die 0800 16 und 3x die 38. Gute Fahrt euch.
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0: Mit Alina. Im Urlaub sind wir Deutschen doch inoffiziell die Meister im Liegen reservieren. Das könnte im Auslandsurlaub echt teuer werden. Und es gibt noch weitere Regeln, die ebenso skurril wie kostspielig sind. Mehr dazu gibt's gleich nach Kygo, Khaled und Griffin und danach Purple Disco Machine featuring Aylar.
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0: Dopamin hier auf Radio 38. Wir sind mittendrin in der Urlaubszeit, einige sicherlich auch mittendrin in der Urlaubsplanung. Bevor der Flieger abhebt, solltet ihr aber die ein oder andere, nur vielleicht auch ein bisschen kuriose Regel in den beliebtesten Urlaubsländern kennen, sonst kann es echt schnell mal sehr teuer werden. Vanessa aus dem Radio 38 Team, die hat so ein paar Regeln mitgebracht.
1: Eintritt in Venedig.
2: Wer einen Tagesausflug nach Venedig plant, sollte sich auf jeden Fall rechtzeitig um den Tageseintritt kümmern. Denn auch in diesem Jahr wird für Tagestouristen wieder eine Gebühr von 5 Euro fällig. Damit will die Stadt weiterhin die Besucherzahlen steuern und Venedig und seine Bauten schützen. Aber Achtung, Spontanität zahlt sich hier nicht aus. Denn wer seine Eintrittsgebühr erst 4 Tage vor Anreise bucht, muss sogar 10 Euro pro Tag bezahlen. Die gute Nachricht ist, die Gebühr muss in diesem Jahr nur noch bis zum 26. Juli gezahlt werden.
1: Dresscode in französischen Schwimmbädern.
2: Schnell die bequemen Badehosen überziehen und rein ins kühle Nass. In Frankreich geht das nicht so leicht. In öffentlichen Schwimmbädern dürfen Männer nur mit eng sitzender Badebekleidung ins Wasser. Das hat übrigens hygienische Gründe. Denn lockere Badehosen werden in Frankreich gerne im Alltag getragen. In vielen Schwimmbädern gilt übrigens auch eine strenge Badekappenpflicht.
1: In Italien wird eine reservierte Liege teuer.
2: Das Klischee schlechthin. Am Pool oder am Strand reservieren wir Deutschen gerne eine Liege mit einem Handtuch. Doch an manchen Urlaubsorten in Italien kann das richtig teuer werden. 200 bis 1000 Euro Bußgeld sind dann fällig. Das Handtuch wird eingesammelt und die Liege ist für jemand anderes frei. Am Strand von La Pelosa aus Sardinien ist es sogar verboten, sein Handtuch direkt auf den Strand zu legen. Denn dadurch würde zu viel Sand verloren gehen.
1: Teure Schnappschüsse in Polen.
2: Bei unseren polnischen Nachbarn stehen Orte wie Brücken, Flughäfen, Bahnhöfe oder staatliche Gebäude unter besonderem Schutz. Das hat mit Sicherheitsbedenken zu tun. Sensible Infrastruktur soll nicht öffentlich zugänglich gemacht werden. Bei einem Foto muss man mit harten Konsequenzen rechnen. Umgerechnet fast 5000 Euro oder sogar Gefängnis. Also Augen auf. Betroffene Gebäude sind mit einheitlichen Verbotsschildern gekennzeichnet.
0: Danke dir, Vanessa. Egal ob Venedig, Warschau oder die nächste Insel, überall gilt, andere Länder, andere Regeln. Und die ändern sich manchmal schneller, als man denkt. Also vor dem nächsten Urlaub lieber rechtzeitig schlau machen und dann entspannt in die Ferien starten. Hello.

0: Simply Red mit Fake. Im Kreis Gifhorn haben gestern rund 400 Quadratmeter Mischwald gebrannt. Mehr dazu gibt es gleich in den Radio 38 Regionalnachrichten um 11:30.
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0: Eagle-Eyed Cherry mit Streets of You. Wir haben es 11:30.
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0: In Braunschweig, in der Weststadt, an der EGS, am Schlossplatz in Wolfenbüttel und in Salzgitter-Lebenstedt am Klinikum haben wir gerade 17 Grad. Heute sieht es ein bisschen trüber aus. Es kommt zwar ab und zu die Sonne durch, es ist aber überwiegend bewölkt bei 20 Grad Maximum. Am Nachmittag und am Abend gibt es Regen im Raum Goslar. Auch über Nacht sind dann immer wieder Schauer möglich.
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2: Ich bin Paula Bayer. Einen schönen guten Tag. Waldbrand im Kreis Gifhorn. Bei Wagenhof ist vergangenen Nachmittag ein Brand im Unterholz eines Mischwaldes ausgebrochen. Die Flammen breiteten sich auf einer Fläche von rund 400 Quadratmetern aus, teilte die Kreisfeuerwehr Gifhorn mit. Mit ihrem schnellen Eingreifen dämmten mehrere Ortsfeuerwehren das Feuer ein und verhinderten, dass es auf die Bäume übergreift. Zum Einsatz kamen vor allem D-Schläuche, die einen geringeren Durchmesser als üblicherweise eingesetzte Schläuche haben und dadurch sparsam Löschwasser einsetzen. Das ist an abgelegenen Einsatzorten mit eingeschränkter Wasserversorgung von Vorteil, heißt es. Nach einer Dreiviertelstunde hieß es schon Feuer aus. Die Polizei hat die Ermittlungen zur Brandursache aufgenommen. Im Kreishaus in Goslar kommt es zu Einschränkungen. Aktuell wird die kaputte Aufzugsanlage repariert. Wie die Kreisverwaltung mitteilt, gibt es erstmal keinen Aufzug im Gebäude in der Clubgartenstraße, bis die neue Aufzugsanlage eingebaut ist. Menschen mit Einschränkungen, die einen Termin im Haus haben, werden von den jeweiligen Mitarbeitenden vorübergehend im Erdgeschoss empfangen. Der neue Aufzug soll voraussichtlich Ende August in Betrieb gehen. 200 Jahre ist der Friedhof an der Hildesheimer Straße in Goslar alt. Zum Geburtstag gibt es eine neue Informationsstelle. Diese wurde jetzt feierlich eingeweiht, heißt es, aus dem Rathaus. Am Standort des früheren Leichenhauses informiert ab sofort eine Stele über die Geschichte der 1826 angelegten Begräbnisstätte. Das Besondere daran, ein integrierter QR-Code sowie ein Angebot der Goslar App ermöglichen einen digitalen Rundgang zu den Grabstätten bedeutender Persönlichkeiten und historischen Denkmälern. Oberbürgermeisterin Urte Schwertner würdigte die Tafel, die auf einen Ratsbeschluss zurückgeht, als wertvollen Beitrag zur Erinnerungskultur und zum kulturellen Erbe der Stadt.
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0: Wir schauen auf die Straßen und stellen fest, es ist nichts los, aber Blitzer haben wir. In Wolfsburg auf der Stellfelder und der Wolfsburger Landstraße und auch auf der Schulenburgallee. In Münstedt am Vorwerk, in Groß-Ilseder auf der Gerhardstraße, dann in Hordorf auf der Essehofer Straße, in Kremlingen im Moorbusche, in Braunschweig auf der Friedrich-Vogt-Länder, der Leonhard- und der Theodor-Heuss-Straße, in Bad Helmstedt auf der Brunnenstraße, in Schöningen wird geblitzt auf der Helmstedter Straße, in Salzgitter in Lichtenberg an der Heerstraße und in Engerode auf der Nord-Süd-Straße und einen letzten haben wir in Langelsheim auf dem Neukrug. Und wenn ihr noch was gesehen habt, Blitzer oder auch Staus, dann ruft uns an oder schickt uns eine WhatsApp-Text oder Sprachnachricht an die 0800 16 und 3x die 38. Gute Fahrt für euch.
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0: Mit Alina. Ihr plant vielleicht gerade das Mittagessen. Dabei hilft zur Inspiration gute Musik. Olivia Rodrigo habe ich für euch. Und auch Bryan Adams. Habt einen schönen Mittwoch.
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Bryan Adams, Can't Stop This Thing We Started. Woher kommt, ist nicht ganz klar und trotzdem wird er gefeiert. Nein, nicht Bryan Adams, sondern der Pi-Annäherungstag. Was, also ein Tag für so alle Mathe-Cracks. Wir feiern die Zahl, die das Verhältnis des Kreisumfangs zum Durchmesser eines Kreises wiedergibt. Wieso ausgerechnet am 22. Juli? Weil nach Archimedes Darstellung 22 durch 7 ungefähr 3,14 gibt. Wieso man den Tag überhaupt feiert? Ist mir suspekt. Zur Feier des Tages jetzt aber alle zusammen. 3,14159264.

0: Gypsy and the Cat. Und gleich im Radio 38 80er Flashback geht's nach der Werbung akustisch mit Murrayhead nach Thailand.
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0: Es ist 12 Uhr.
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0: In Salzgitter am Herthasee haben wir 17 Grad, in Bad Harzburg am Schlosspark 15 und in Schappen am Bürgerpark 17 Grad. Heute ist ein bisschen trübe, es kommt zwar ab und zu mal die Sonne durch, es ist aber überwiegend bewölkt bei 20 Grad. Am Nachmittag und Abend gibt es auch Regen und im Raum Goslar sind auch über Nacht immer wieder Regenschauer möglich.
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2: Ich bin Thomas Bleskin. Die Mieten in deutschen Großstädten entwickeln sich immer unterschiedlicher. Nach Angaben des Kieler Instituts für Weltwirtschaft stiegen sie im zweiten Quartal bundesweit um 3% gegenüber dem Vorjahr. Besonders stark legten die Mieten in Köln, Hamburg und Düsseldorf zu, während Berlin als einzige der 8 größten Städte einen Rückgang verzeichnete.
3: Ausgerechnet Berlin. In der Hauptstadt gehen die Mietpreise runter, zumindest etwas. In Köln oder Hamburg dagegen haben alle Wohnungssuchenden eher schlechte Karten. Da sind die Mietpreise gestiegen, zum Teil deutlich über dem bundesweiten Durchschnitt. Absoluter Spitzenreiter ist aber München. Da kostet der Quadratmeter Kaltmiete unterm Strich knapp 24 Euro. Und in Leipzig, da sind die Mietpreise am günstigsten. Claudia Wächter, Nachrichtenredaktion.
2: Frankreich führt als erstes EU-Land ein Social-Media-Verbot für Kinder unter 15 Jahren ein. Das Parlament verabschiedete ein entsprechendes Gesetz, das nach den Sommerferien schrittweise greifen soll. Ab September gilt es für neu angelegte Konten, Anfang 2027 auch für bestehende. Der Pariser Louvre öffnet heute wieder seine Galerie d'Apollon, aus der im vergangenen Oktober ein Teil der französischen Kronjuwelen gestohlen worden war. Ausgestellt wird im Raum allerdings nichts mehr.
4: Die bisher in der Galerie gezeigten Sammlungen und kostbaren Objekte sollen in einen fensterlosen Tresorraum verlegt werden, kündigte der Museumsdirektor an. Damit sollen die kunstvollen Wand- und Deckendekorationen in dem Ausstellungssaal wieder stärker zur Geltung kommen. Die Galerie d'Apollon gilt als einer der prächtigsten Räume des Louvre. Von den Schmuckstücken im geschätzten Wert von rund 88 Millionen Euro, die dreiste Einbrecher im Herbst erbeuteten, fehlt unterdessen weiter jede Spur. Allerdings kamen 4 Tatverdächtige, die den Coup ausgeführt haben sollen, in Untersuchungshaft. Michael Evers, Paris.
2: Das Geburtshaus Adolf Hitlers im österreichischen Braunau wird künftig als Polizeizentrum genutzt. Österreich will damit verhindern, dass das Gebäude weiter als Anziehungspunkt für Neonazis dient. Das Haus war 2017 nach einem Rechtsstreit enteignet worden. Eine Expertenkommission hatte sich für eine Umgestaltung mit möglichst geringem Wiedererkennungswert ausgesprochen.
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0: Wir schauen auf die Straßen und stellen fest, nichts los. Nur Blitzer haben wir. Und zwar in Wolfsburg, auf der Stellfelder und der Wolfsburger Landstraße und auch auf der Schulenburgallee. Dann in Münstedt am Vorwerk, in Groß-Ilseda auf der Gerhardstraße, in Hordorf auf der Essehofer Straße, in Kremlingen im Moorbusche, in Braunschweig auf der Friedrich-Vogt-Länder, der Leonhard- und der Theodor-Heuss-Straße. Dann in Bad Helmstedt auf der Brunnenstraße, in Schöningen auf der Helmstedter Straße, in Salzgitter in Lichtenberg an der Herrstraße und in Engerode auf der Nord-Süd-Straße. Und einen letzten haben wir noch in Langelsheim auf dem Neue Krug. Und wenn ihr noch was gesehen habt, Blitzer oder auch Staus, dann ruft an oder schickt uns eine WhatsApp-Text oder Sprachnachricht an die 0800 16 und dreimal die 38. Habt eine gute Fahrt.
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0: Mit Alina. Die Hälfte der Woche ist rum. Tja, auch die Hälfte des Tages ist rum. Zeit für einen Kaffee, würde ich sagen. Und Zeit für Michael Schulte zusammen mit Ausdes und auch mit Almost Monday. Habt einen schönen Mittwoch.
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0: 5 mit Moves Like Jagger. Und gleich nach der Werbung habe ich Lily Allen für euch.
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0: Not fair um gleich halb eins.
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0: In Braunschweig am Funkhaus, in Gifhorn am Klinikum und auch in Kremlingen an der Kleintierpraxis haben wir gerade 17 Grad. Bisschen trübe sieht's heute aus. Es kommt ab und zu zwar die Sonne durch, es ist aber überwiegend bewölkt bei 20 Grad. Am Nachmittag und in Richtung Abend gibt's Regen in der Region, im Raum Goslar auch über Nacht immer wieder Schauer. Und der Radio 38 Wettertrend zeigt uns, morgen wird's wieder ein bisschen freundlicher, wenn auch erst in der zweiten Tageshälfte. Aber es bleibt trocken bei 18 Grad und am Freitag, da wird's dann wieder sonnig und schon wieder sommerlich bei 21 Grad.
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2: Ich bin Paula Bayer. Einen schönen guten Tag. Waldbrand im Kreis Gifhorn. Bei Wagenhof ist vergangenen Nachmittag ein Brand im Unterholz eines Mischwaldes ausgebrochen. Die Flammen breiteten sich auf einer Fläche von rund 400 Quadratmetern aus, teilte die Kreisfeuerwehr Gifhorn mit. Mit ihrem schnellen Eingreifen dämmten mehrere Ortsfeuerwehren das Feuer ein und verhinderten, dass es auf die Bäume übergreift. Zum Einsatz kamen vor allem D-Schläuche, die einen geringeren Durchmesser als üblicherweise eingesetzte Schläuche haben und dadurch sparsam Löschwasser einsetzen. Das ist an abgelegenen Einsatzorten mit eingeschränkter Wasserversorgung von Vorteil, heißt es. Nach einer Dreiviertelstunde hieß es schon Feuer aus. Die Polizei hat die Ermittlungen zur Brandursache aufgenommen. Im Kreishaus in Goslar kommt es zu Einschränkungen. Aktuell wird die kaputte Aufzugsanlage repariert. Wie die Kreisverwaltung mitteilt, gibt es erstmal keinen Aufzug im Gebäude in der Clubgartenstraße, bis die neue Aufzugsanlage eingebaut ist. Menschen mit Einschränkungen, die einen Termin im Haus haben, werden von den jeweiligen Mitarbeitenden vorübergehend im Erdgeschoss empfangen. Der neue Aufzug soll voraussichtlich Ende August in Betrieb gehen. 200 Jahre ist der Friedhof an der Hildesheimer Straße in Goslar alt. Zum Geburtstag gibt es eine neue Informationsstelle. Diese wurde jetzt feierlich eingeweiht, heißt es, aus dem Rathaus. Am Standort des früheren Leichenhauses informiert ab sofort eine Stele über die Geschichte der 1826 angelegten Begräbnisstätte. Das Besondere daran, ein integrierter QR-Code sowie ein Angebot der Goslar App ermöglichen einen digitalen Rundgang zu den Grabstätten bedeutender Persönlichkeiten und historischen Denkmälern. Oberbürgermeisterin Urte Schwertner würdigte die Tafel, die auf einen Ratsbeschluss zurückgeht, als wertvollen Beitrag zur Erinnerungskultur und zum kulturellen Erbe der Stadt.
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0: Wir schauen auf die Straßen und sagen, es ist nichts los, aber geblitzt wird. Und zwar in Wolfsburg auf der Stellfelder der Wolfsburger Landstraße und auch auf der Schulenburgallee. In Groß-Ilsede auf der Gerhardstraße, dann in Hordorf auf der Essehofer Straße, in Braunschweig auf der Scharpenstraße, der Friedrich-Vogtländer und der Leonhardstraße und auch auf der Theodor-Heuss-Straße. In Schöningen wird geblitzt auf der Helmstedter Straße, in Salzgitter, in Lichtenberg an der Heerstraße und in Engerode auf der Nord-Süd-Straße. Und einen letzten haben wir in Langelsheim auf dem Neue Krug. Und wenn ihr noch was habt, Blitzer oder auch Staus, dann ruft uns an oder schickt uns eine WhatsApp-Text- oder Sprachnachricht an die 0800 eine 6 und 3 mal die 38. Gute Fahrt euch.
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0: Mit Alina. Zeit für die Mittagspause und beim leckeren Snack gibt's einen schönen Plausch mit den Kollegen und auch gute Musik dazu. Crowded House habe ich für euch und neuer Song von Taylor Swift. Haben alle drauf gewartet. Habt einen schönen Mittwoch.
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Anders als in den anderen Songs spielt Chris Martin den Klavierpart hier nicht selbst. Er hat den schwedischen DJ Avicii darum gebeten, mit dem Coldplay für A Sky Full of Stars kollaboriert hat. Und auch wenn Martin nach eigenen Angaben das Gefühl hat, seine Band damit verarscht zu haben, ich finde, gerade der Klavierpart klingt großartig, egal wer ihn spielt.

0: James Blunt hier auf Radio 38. Und gleich im 80er Flashback habe ich The Human League für euch.
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0: Human von The Human League. Wir haben es eine Minute vor eins.
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0: In Wolfenbüttel am Stadtgraben und auch in Wolfsburg am Stadion haben wir 18 Grad, in Grasleben am Hundesportverein 17 Grad. Und heute bleibt's trübe. Es kommt zwar ab und zu mal die Sonne durch, es ist aber überwiegend bewölkt bei 20 Grad. Am Nachmittag und am Abend ist auch eine große Chance auf Regen. Im Raum Goslar können auch über Nacht immer wieder Regenschauer kehren.
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0: dass die Bahn die Regeln mit eigenem Sicherheitspersonal durchsetzt. Nach den Plänen der Bahn soll Alkohol auf Bahnsteigen und in Bahnhofshallen außerhalb der Gastronomie bis Mitte Oktober bundesweit verboten werden.
1: Die Bahn ist am Zug, die habe das Hausrecht, sagt auch die Gewerkschaft der Polizei. Im Moment sind mehr als 4000 Sicherheitskräfte der Bahn im Einsatz. Zu wenig, um überall das Alkoholverbot durchzusetzen. Das soll für mehr Sicherheit sorgen. Auf allen Bahnsteigen und in den Bahnhofshallen soll deshalb das Trinken von Bier, Wein und Schnaps verboten werden. In der Bahnhofsgastronomie, so der Plan, darf aber weiterhin Alkohol verkauft werden. Claudia Wächter, Nachrichtenredaktion.
0: In Deutschland sind so viele Autos zugelassen wie noch nie. Nach Angaben des Statistischen Bundesamtes stieg die Zahl der Pkw binnen eines Jahres auf den Rekordwert von 49,5 Millionen. Das entspricht 593 Autos je 1000 Einwohner.
2: Damit ist auch die Fahrzeugdichte auf einen neuen Höchststand gestiegen. Besonders viele Autos gibt es in den Flächenländern, allen voran im Saarland. Anders ist die Entwicklung in den Stadtstaaten. In Berlin und Bremen ging die Zahl der Autos pro Einwohner zurück. In Hamburg blieb sie unverändert. Das dürfte vor allem daran liegen, dass es in Ballungsräumen wegen des gut ausgebauten öffentlichen Nahverkehrs einfacher ist, aufs Auto zu verzichten. Insgesamt werden die Autos auch wieder häufiger genutzt. Die Fahrleistung ist 2024 im Vergleich zum Vorjahr gestiegen, liegt aber weiterhin unter dem Niveau vor der Corona-Pandemie. David Riemer, Nachrichtenredaktion.
0: Erstmals seit Beginn der jüngsten Eskalation im Krieg mit dem Iran ist in der Hauptstadt Teheran wieder die Flugabwehr aktiviert worden. Zugleich meldete das US-Militär eine neue Angriffswelle auf militärische Ziele, darunter Kommandozentren sowie Standorte der Marine und Luftwaffe. Nach Angaben des US-Kommandos sollen damit Irans Möglichkeiten geschwächt werden, Schiffe in der Straße von Hormuz anzugreifen.
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4: Wir schauen auf die Straßen und zwar auf die B494 bei Hohenhameln. Kurz vor Hof Schwichelt liegen Farbeimer auf der Straße. Das hat uns Mia gemeldet. Mia, vielen Dank dir und eine sichere Weiterfahrt für dich. In Wolfsburg wird geblitzt. Fangen wir damit an. Geblitzt wird in Wolfsburg auf der Stellfelder und auf der Wolfsburger Landstraße und auch auf der Schulenburgallee. Dann in Groß-Ilsele auf der Gerhardstraße, in Hordorf auf der Essehofer Straße, in Braunschweig auf der Scharpenstraße, der Friedrich-Vogt-Länder, der Leonhard- und der Theodor-Heuss-Straße, in Schöningen auf der Helmstedter Straße, in Salzgitter wird geblitzt, in Lichtenberg an der Heerstraße und in Engerode auf der Nord-Süd-Straße und einen letzten haben wir noch in Langelsheim auf dem Neue Krug. Und wenn ihr noch was gesehen habt, Blitzer oder auch Staus, dann ruft uns an oder schickt uns eine WhatsApp-Text oder Sprachnachricht an die 0800 eine 6 und dreimal die 38. Kommt sicher durch den Verkehr.
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4: Mit Alina und mit guter Musik, wie ich finde, ihr wahrscheinlich auch. Teddy Swims habe ich für euch mit Mr. Know-It-All und auch Banners mit My Empire. Habt einen schönen Weg in den Nachmittag.
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0: Dario G. Mit Sunshine hier auf Radio 38. Schieb die Schuld einfach auf mich. So singen es Luis Fonsi und Demi Lovato im gleichnamigen Hit aus 2017. Dabei geht es um eine gescheiterte Beziehung, die von den Interpreten aus der Sicht der beiden Partner erzählt wird. Beide wollen die Schuld des Scheiterns auf sich nehmen und trotz des schweren Themas kommt der Song musikalisch leicht rüber. Vielleicht macht ihn genau das mit den lateinamerikanischen Klängen zusammen zum Sommerhit. Échame la culpa, hört ihr jetzt.
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0: Calvin Harris mit Acceptable in the 80s. Wir haben es gleich 2:05. Und in Kreisgifhorn haben gestern rund 400 Quadratmeter Mischwald gebrannt. Mehr zu den Hintergründen gibt es gleich in den Radio 38 Regionalnachrichten 5:30.
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0: Emily Sandé mit Schein. Wir haben es eine Minute vor halb zwei.
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0: In Braunschweig an der Magni-Kirche, in Helmstedt am Amtsgericht und auch in Wolfsburg am Fehnau sind wir gerade bei 18 Grad. Ein bisschen trübe ist es heute, es kommt ab und zu zwar die Sonne durch, aber es ist überwiegend bewölkt bei 20 Grad Maximum. Am Nachmittag und am Abend gibt es auch Regen und auch im Raum Goslar gibt es auch über Nacht die Chance auf Regenschauer. Der Radio 38 Wettertrend zeigt uns. Morgen wird es ein bisschen freundlicher, wenn auch erst in der zweiten Tageshälfte, aber es bleibt trocken bei 18 Grad. Und am Freitag, da wird es dann zur Einstimmung aufs Wochenende wieder sonnig und sommerlich bei 21 Grad.
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2: Ich bin Paula Bayer. Einen schönen guten Tag. Waldbrand im Kreis Gifhorn. Bei Wagenhof ist vergangenen Nachmittag ein Brand im Unterholz eines Mischwaldes ausgebrochen. Die Flammen breiteten sich auf einer Fläche von rund 400 Quadratmetern aus, teilte die Kreisfeuerwehr Gifhorn mit. Mit ihrem schnellen Eingreifen dämmten mehrere Ortsfeuerwehren das Feuer ein und verhinderten, dass es auf die Bäume übergreift. Zum Einsatz kamen vor allem D-Schläuche, die einen geringeren Durchmesser als üblicherweise eingesetzte Schläuche haben und dadurch sparsam Löschwasser einsetzen. Das ist an abgelegenen Einsatzorten mit eingeschränkter Wasserversorgung von Vorteil, heißt es. Nach einer Dreiviertelstunde hieß es schon Feuer aus. Die Polizei hat die Ermittlungen zur Brandursache aufgenommen. Im Kreishaus in Goslar kommt es zu Einschränkungen. Aktuell wird die kaputte Aufzugsanlage repariert. Wie die Kreisverwaltung mitteilt, gibt es erstmal keinen Aufzug im Gebäude in der Clubgartenstraße, bis die neue Aufzugsanlage eingebaut ist. Menschen mit Einschränkungen, die einen Termin im Haus haben, werden von den jeweiligen Mitarbeitenden vorübergehend im Erdgeschoss empfangen. Der neue Aufzug soll voraussichtlich Ende August in Betrieb gehen. 200 Jahre ist der Friedhof an der Hildesheimer Straße in Goslar alt. Zum Geburtstag gibt es eine neue Informationsstelle. Diese wurde jetzt feierlich eingeweiht, heißt es, aus dem Rathaus. Am Standort des früheren Leichenhauses informiert ab sofort eine Stele über die Geschichte der 1826 angelegten Begräbnisstätte. Das Besondere daran, ein integrierter QR-Code sowie ein Angebot der Goslar App ermöglichen einen digitalen Rundgang zu den Grabstätten bedeutender Persönlichkeiten und historischen Denkmälern. Oberbürgermeisterin Urte Schwertner würdigte die Tafel, die auf einen Ratsbeschluss zurückgeht, als wertvollen Beitrag zur Erinnerungskultur und zum kulturellen Erbe der Stadt.
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0: Wir schauen auf die Straßen und stellen fest, nichts los. Aber geblitzt wird. Und zwar in Wolfsburg auf der Stellfelder und der Wolfsburger Landstraße und auch auf der Schulenburgallee. In Groß-Ilsede auf der Gerhardstraße, in Hordorf auf der Essenroder. Mensch, ist aber ein Wurm drin heute. In Hordorf auf der Essehoferstraße, jetzt haben wir's. In Braunschweig auf der Scharpenstraße, der Friedrich-Vogt-Länder und der Leonhardstraße und auch auf der Theodor-Heuss-Straße. In Schöningen auf der Helmstedter Straße. In Salzgitter, in Lichtenberg an der Heerstraße und in Engerode auf der Nord-Süd-Straße. Und einen letzten haben wir in Langelsheim auf dem Neue Krug. Und wenn ihr noch was habt, Blitzer oder auch Staus, dann ruft uns an oder schreibt uns eine WhatsApp-Text oder Sprachnachricht an die 0800 eine 6 und dreimal die 38. Eine gute Fahrt für euch.
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0: Mit Alina. Den Löwenanteil des Mittwochs haben wir schon geschafft. So noch die zweite Tageshälfte über. Lässt sich besser überstehen mit Kaffee und auch mit Alex Warren, Fever Dream und den Backstreet Boys Everybody. Der geht ja auch wirklich immer.
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0: Weekend featuring Paulina Book of Love hier auf Radio 38. Und ich darf sagen, willkommen zurück aus deinem Urlaub, Laura.
1: Vielen Dank.
0: War es ein schöner Urlaub?
1: Ja, es war sehr erholsam.
0: Hast du richtig genossen, ne? Mhm.
1: Es war sehr windig an der Nordsee.
0: Sehr windig, das sieht man dir nicht an. Du siehst tiefenentspannt aus. Jetzt bist du wieder voll mittendrin. Was hast du gleich für uns?
1: Ja, wir reden gleich über Fundsachen. So, dass man mal eine Münze auf der Straße findet. Ich glaube, das kennen wir alle. Mhm. Aber was ist, wenn es ein Handy ist oder ein ganzes Portemonnaie? Wo bringe ich das eigentlich hin?
0: Das ist eine sehr gute Frage. Ich hätte keine Ahnung, aber du wirst uns dann ja sicherlich aufklären.
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0: Nick Kershaw ist das zum Start in den Mittwochnachmittag. 14 Uhr ist es gleich.
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0: Wir messen 18 Grad in Braunschweig am Marienbrunnen, in Wolfsburg im Allerpark und auch in Schöppenstedt am Till-Eulenspiegel-Museum sind es 18 Grad. Sonne und Wolken wechseln sich jetzt am Nachmittag ab. Dabei ist es sehr windig und zwischendurch kann es auch mal leicht regnen. In der Nacht dann auch überwiegend bewölkt bei Werten von 14 Grad.
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2: Ich bin Dirk Zeitler. Viel Zeit haben CDU und CSU nicht verstreichen lassen. Nur wenige Tage nach dem Rücktritt von Jens Spahn ist klar, wer den mächtigen Posten des Unionsfraktionschefs im Bundestag übernehmen soll. Der bisherige Kanzleramtschef Thorsten Frey soll Nachfolger werden.
3: Auf den Vorschlag haben sich die Chefs von CDU und CSU Merz und Söder nach Informationen aus Unionskreisen verständigt. Frey wurde schon seit mehreren Tagen als Topfavorit auf den Posten gehandelt. Offiziell gewählt werden soll der Nachfolger am kommenden Mittwoch bei einer Fraktionssondersitzung. Bis dahin führt Spahns bisheriger Stellvertreter Hoffmann die Amtsgeschäfte. Unklar ist noch, ob es nach Freys Wechsel auch

0: sind im Einsatz, Menschen auf der Flucht.
1: Hunderte im Hinterland von Marseille haben die Nacht in Notunterkünften verbracht. Dutzende Häuser sind bereits beschädigt. Viele Familien haben keinen Strom. Auch in anderen Regionen Frankreichs brennt es genauso wie in Italien. Auf der Urlaubsinsel Sizilien facht der Wind die Flammen immer wieder an. Über der Hauptstadt Palermo wabert Qualm. Bewohner sind geflüchtet. Und es ist brüllend heiß. Gestern waren es mehr als 46 Grad. Claudia Wächter, Nachrichtenredaktion.
0: Ermittler haben die Zentrale der Deutschen Bank in Frankfurt durchsucht. Nach Angaben des Geldhauses geht es um Geschäfte der früheren Postbank aus den Jahren 2008 bis 2010. Medienberichten zufolge besteht der Verdacht der Steuerhinterziehung im Zusammenhang mit sogenannten Cum-Cum-Geschäften.
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3: Vorsicht bitte auf der A2 Braunschweig Richtung Hannover. Zwischen Lehrte und dem Kreuz Hannover Ost ist die rechte Spur wegen eines defekten LKW gesperrt. Es wird geblitzt in Wolfsburg auf der Stellfelder Straße, Fallersleben auf der Wolfsburger Landstraße, in Hordorf auf der Essehofer Straße. Braunschweig, da haben wir die Scharpenstraße, die Friedrich-Vogtländer Straße, die Ebertallee und die Helmstedter Straße. Groß-Ilsede, da steht einer auf der Gerhardstraße, in Helmstedt auf der B1, Salzgitter-Lichtenberg an der Heerstraße, Engerode auf der Nord-Süd-Straße und in Langelsheim auf der Straße Neue Krug. Wenn ihr noch was entdeckt habt, Blitzer oder auch Staus, dann ruft gerne durch bei uns im Studio oder ihr schickt uns eine WhatsApp an die 0800 6 3 mal die 38. Eine gute Fahrt euch.
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3: 100 Euro Schlüssel oder Kopfhörer. Habt ihr schon mal Gegenstände gefunden auf der Straße? Und zwar solche, die jemand anderes definitiv vermissen wird. Wie verhält man sich da eigentlich richtig? Und wo bringt man die Sachen hin? All das klären wir in 6 Minuten. Ich bin Laura. Ich wünsche euch einen schönen Nachmittag.
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0: 10 nach 2, ihr hört Radio 38. Einen Glückscent oder sogar mal ein 1-Euro-Stück. Kleinere Fundstücke liegen ja öfter mal auf der Straße, aber während Münzen oft schnell in die eigene Tasche wandern, da sind größere Dinge wie Handys, Geldbeutel oder Schlüssel doch heikel. Was macht man mit den Gegenständen und wohin damit? Vanessa aus unserem Radio 38-Team hat sich das angeschaut. Vanessa, wie sollte ich mich denn verhalten, wenn ich Wertsachen finde?
1: Grundsätzlich müssen Fundsachen ab einem Wert von 10 Euro immer abgegeben werden. Wer die Gegenstände einfach behält, kann sich sogar strafbar machen. Ein einfacher Online-Hinweis auf den Fund reicht dafür allerdings nicht aus. Die Gegenstände müssen im zuständigen Fundbüro, dem Bürgeramt oder in der nächsten Polizeistation abgegeben werden. Und das so schnell wie möglich, sagt Sascha Repp, Pressesprecher der Polizei Braunschweig.
2: Also man soll Fundsachen grundsätzlich unverzüglich melden. Man spricht von etwa 10 Tagen, die man als in der Zeit hat, die Sachen abzugeben. Das heißt, man kann das dann auch an seinem Heimatort oder Ähnlichem abgeben. Andernfalls kann man insbesondere die Polizei auch telefonisch über eine Fundsache informieren und die Polizei würde die Dinge vor Ort abholen. Das gilt insbesondere für möglicherweise gefährliche Gegenstände, auch Waffen, die man irgendwo finden kann. In dem Fall sollte man unbedingt die Polizei anrufen, da man diese Sachen nicht selber transportieren darf.
1: Dabei ist es wichtig, genaue Angaben zu Fundort und Zeit zu machen. Wer bei der Abgabe seines Fundes zudem seine persönlichen Daten hinterlässt, kann später auch einen Finderlohn erhalten. Ehrlichkeit zahlt sich in diesem Fall also sprichwörtlich aus.
0: Das ist ein gutes Stichwort. Ist es denn wirklich üblich, einen Finderlohn zu bekommen?
1: Tatsächlich ist der Finderlohn im bürgerlichen Gesetzbuch fest geregelt. Doch ob dieser am Ende beansprucht wird, entscheidet der Finder selbst.
2: Derjenige, der eine Sache findet, kann die auch anonym abgeben oder auf einen Finderlohn verzichten. Das bürgerliche Gesetzbuch gibt zu der Höhe des Finderlohns ganz klare Vorgaben. Die liegt je nach Art zwischen 3% und 5%.
1: Je höher der Wert der Fundsache ist, desto höher fällt dementsprechend auch der Finderlohn aus. Eine Ausnahme gibt es jedoch. Bei Dingen mit rein emotionalem Wert, wie Fotos oder ähnlichem, ist die Belohnung freiwillig.
0: Vielen Dank, Vanessa, für den Überblick. Wer also verlorene Gegenstände findet, sollte sie schnellstmöglich ins Fundbüro oder zur nächsten Polizeistation bringen. Und wenn ihr eure verlorenen Wertsachen abholt, dann kostet das übrigens 15 Euro. Für Kleidungsstücke sind es 10 Euro und Ausweisschlüssel, Führerschein etc. bekommt ihr kostenlos wieder.

0: Letzte Woche haben sie noch beim Autostadt Sommerfestival in Wolfsburg das Publikum zum Tanzen gebracht. One Republic. Das Helmstedter Tierheim darf weiter geöffnet bleiben, dank eines neuen Vertrags zwischen der Stadt und dem Tierschutzverein. Was genau der regelt, das hört ihr um 2:30 in den Radio 38 Regionalnachrichten.
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0: Mercy. Duffy ist das. Um kurz vor 3:30.
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0: Die aktuellen Temperaturen in Bad Harzburg am Bahnhof sind 17 Grad, 19 an der Wasserburg in Salzgitter und auch in Wolfenbüttel an der Ostfalia Hochschule. Viele Wolken gibt's heute, zwischendurch auch ein bisschen Sonne und es ist sehr windig. Es kann auch mal leicht regnen, in der Nacht dann auch überwiegend bewölkt bei Werten von 14 Grad. Der Radio 38 Wettertrend zeigt, auch morgen ist es meist bedeckt, dabei aber trocken. Am Abend kommt dann sogar noch die Sonne raus, das Ganze bei bis zu 18 Grad. Und am Freitag zum Start ins Wochenende wird's freundlicher, dann ist es überwiegend sonnig bei 21 Grad.
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2: Ich bin Sarah Schild. Einen schönen guten Tag. Kopfhörer haben die Braunschweiger Polizei zu zwei mutmaßlichen Taschendieben geführt. Ein 22-Jähriger hat vergangenen Nachmittag seine Reisetasche beim Ausladen kurz vor der Haustür am Madamenweg abgestellt. Diese wurde sofort gestohlen. In der Tasche waren laut Polizei kabellose Kopfhörer, die geortet werden konnten. Der 22-Jährige rief die Polizei. Die Beamten spürten das Signal auf einem Supermarktparkplatz auf, wo ein gezielt ausgelöster Ton die Ermittler zu einem Auto führte. Im Wagen entdeckten die Beamten die Reisetasche und weiteres mutmaßliches Diebesgut. Gegen die beiden 38- und 43-jährigen Insassen wird ermittelt. 500.000 Euro Schaden haben Einbrecher in Salzgitter-Gitter angerichtet. Sie haben zwischen Sonntagabend und Montagmorgen hochwertige Ware aus einem Unternehmen gestohlen, teilte die Polizei mit. Sie verschafften sich mit einem bisher unbekannten Werkzeug gewaltsam Zutritt zu dem Firmengelände. Erste Ermittlungen von Polizei und Staatsanwaltschaft ergaben Hinweise auf einen weißen Pritschenwagen. Dieser könnte als Transportfahrzeug genutzt worden sein. Es wird ermittelt. Zeugen melden sich bitte bei der Polizei. Rettung für das Helmstedter Tierheim. Ein neuer Vertrag zwischen der Stadt und dem Tierschutzverein sichert den weiteren Betrieb. Dafür greift die Stadt Helmstedt in die eigene Tasche, heißt es aus dem Rathaus. Paula Bayer aus der Radio 38 Aktuell Redaktion mit den Einzelheiten.
3: Nachdem es im vergangenen Jahr strengere Auflagen des Veterinäramts gab, waren die Personalkosten für den Tierschutzverein enorm gestiegen. Da die eigenen Rücklagen aufgebraucht waren, drohte die Rückgabe des Tierheims an die Stadt. Um das abzuwenden, übernimmt die Stadt Helmstedt ab sofort die nötigen Personalkosten komplett. Das sei eine für die Kommune immer noch deutlich günstigere Lösung als ein städtischer Eigenbetrieb, heißt es. Im Gegenzug übernimmt der Tierschutzverein künftig die Futterkosten über Spendengelder.
2: Wegen hoher Brandgefahr geht's nur noch mit Diesel auf den Brocken. Die Harzer Schmalspurbahnen stellen ab morgen vorsorglich den Betrieb um. Die Dampflokomotiven bleiben im Depot, teilt das Unternehmen mit. Aufgrund der aktuell geltenden Waldbrandgefahrenstufe 4 fahren auf dem Streckenabschnitt zwischen Dreiannenhohne und dem Brocken dann nur Dieselloks. Ein Ersatzfahrplan stellt sicher, dass der Brocken weiterhin mindestens 6-mal täglich per Zug erreichbar bleibt.
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0: Vorsicht bitte auf der A2 Braunschweig Richtung Magdeburg. Zwischen Alsleben und Bornstedt sind wegen einer Unfallaufnahme 2 Spuren gesperrt. Und dann haben wir nochmal die A2 Braunschweig Richtung Hannover. Zwischen Lehrte und dem Kreuz Hannover Ost ist die rechte Spur wegen eines defekten LKW dicht. Es wird geblitzt auf der B188 in Meinersen, in Wolfsburg auf der Stellfelder Straße, Fallersleben auf der Wolfsburger Landstraße, in Hordorf auf der Essehofer Straße, Braunschweig auf der Scharpenstraße, der Friedrich-Vogtländer Straße, in der Ebertallee und auf der Helmstedter Straße, in Helmstedt auf der B1, Salzgitter-Lichtenberg an der Heerstraße und in Engerode auf der Nord-Süd-Straße. Wenn ihr noch was gesehen habt, Blitzer oder auch Staus, dann ruft gern an bei uns im Studio oder ihr schickt uns ganz einfach eine WhatsApp rüber an die 0806 3x die 38. Kommt gut an euer Ziel.
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0: Mit Laura zurück aus der windigen Mittagspause versüßen euch Savage Garden jetzt den Nachmittag Affirmation. Wir spielen eure Lieblingssongs.
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0: Viertel vor drei, hier ist Radio 38. Neue Musik aus London habe ich jetzt für euch. Das Disco-Soul-Kollektiv Jungle haben eine sehr sommerlich leichte Single veröffentlicht, passend zum Album Sunshine, das in 3 Wochen erscheint. Und auch eine Welttournee ist geplant, unter anderem mit Termin in Hamburg und Berlin im Herbst. 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

0: Hier ist euer Radio 38. Ein Pop-Klassiker hört ihr gleich im 80er-Flashback. Michael Jackson mit Smooth Criminal gibt's in 2 Minuten.
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0: 15 Uhr.
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0: 19 Grad messen wir in Braunschweig am Hagenmarkt, am Schlosspark in Fallersleben und auch in Wittmar am Bismarckturm. Mal Sonne, mal Wolken gibt's heute, wobei die Wolken eher überwiegen. Dabei kann es zwischendurch auch mal leicht regnen. In der Nacht ist es auch überwiegend bewölkt bei Werten von 14 Grad.
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2: Ich bin Dirk Zeitler. Viel Zeit haben CDU und CSU nicht verstreichen lassen. Nur wenige Tage nach dem Rücktritt von Jens Spahn ist klar, wer den mächtigen Posten des Unionsfraktionschefs im Bundestag übernehmen soll. Der bisherige Kanzleramtschef Thorsten Frey soll Nachfolger werden.
3: Auf den Vorschlag haben sich die Chefs von CDU und CSU Merz und Söder nach Information aus Unionskreisen verständigt. Frey wurde schon seit mehreren Tagen als Topfavorit auf den Posten gehandelt. Offiziell gewählt werden soll der Nachfolger am kommenden Mittwoch bei einer Fraktionssondersitzung. Bis dahin führt Spahns bisheriger Stellvertreter Hoffmann die Amtsgeschäfte. Unklar ist noch, ob es nach Freys Wechsel auch weitere Änderungen im Bundeskabinett geben wird. David Riemer, Nachrichtenredaktion.
2: Im Kampf gegen sexuellen Kindesmissbrauch sollen Messenger-Dienste in der EU bald wieder in privaten Chats nach Hinweisen suchen dürfen. In der Debatte um die sogenannte Chat-Kontrolle einigten sich Vertreter der Mitgliedsländer auf eine befristete Ausnahme von europäischen Datenschutz.

0: die Jugendlichen einen Elektroroller geben. Auf Straßen mit Tempo 50 oder mehr sind E-Scooter künftig tabu. Wer dort fährt, zahlt 350 Euro. Außerdem gilt jetzt eine Versicherungspflicht. Und auch Helmmuffel und Handysünder bittet der Staat künftig kräftig zur Kasse. Die Polizei kontrolliert bereits in vielen Regionen intensiv. Aus Athen, Takis Zafos.
1: Auf der italienischen Mittelmeerinsel Sizilien ist ein deutscher Urlauber beim Klettern in einer Felswand tödlich verunglückt. Der 52 Jahre alte Mann verlor das Gleichgewicht und stürzte 50 Meter in die Tiefe, wie die Bergrettung mitteilte. Den Rettungskräften zufolge hatte sich der Mann zuvor verirrt.
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3: Vorsicht bitte auf der A2 Braunschweig Richtung Magdeburg. Zwischen Eilsleben und Bornstedt sind wegen einer Unfallaufnahme zwei Spuren gesperrt. Und Braunschweig Richtung Hannover. Zwischen Lehrte und dem Kreuz Hannover Ost ist die rechte Spur wegen Bergungsarbeiten dicht. Es wird geblitzt in Wolfsburg auf der Stellfelder Straße, in Fallersleben auf der Wolfsburger Landstraße, Hordorf auf der Esserhofer Straße, Braunschweig auf der Scharpenstraße, der Friedrich-Vogt-Länder Straße und in der Ebertallee in Helmstedt auf der B1, Salzgitter-Lichtenberg an der Heerstraße und in Engerode auf der Nord-Süd-Straße. Habt ihr mehr gesehen, Blitzer oder auch Staus? Dann einfach anrufen bei uns im Studio oder eine WhatsApp schicken an die 0800 6 3x38. Eine gute Fahrt.
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3: Mit Laura, wenn ihr bis zum Feierabend einfach durchtanzt, dann vergeht die Zeit garantiert schneller. Bibi Rexha und Faithless legen jetzt vor mit New Religion. Kommt gut durch den Mittwoch.
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0: R.E.M. sind das auf Radio 38. Zwei mutmaßliche Taschendiebe konnte die Braunschweiger Polizei mit Hilfe von Kopfhörern fassen. Was genau da passiert ist, das hört ihr in unseren Regionalnachrichten gleich um 3:30.
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0: halb vier.
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0: 18 Grad messen wir in Warberg an der Burg, 19 am Skulpturenpark in Liebenburg und 20 sind es in Wolfsburg am Stadion. Sonne und Wolken wechseln sich heute ab. Richtung Abend kann es allerdings leicht regnen. Auch in der Nacht ist es überwiegend bewölkt bei Werten von 14 Grad.
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2: Ich bin Sarah Schild. Einen schönen guten Tag. Kopfhörer haben die Braunschweiger Polizei zu zwei mutmaßlichen Taschendieben geführt. Ein 22-Jähriger hat vergangenen Nachmittag seine Reisetasche beim Ausladen kurz vor der Haustür am Madamenweg abgestellt. Diese wurde sofort gestohlen. In der Tasche waren laut Polizei kabellose Kopfhörer, die geortet werden konnten. Der 22-Jährige rief die Polizei. Die Beamten spürten das Signal auf einem Supermarktparkplatz auf, wo ein gezielt ausgelöster Ton die Ermittler zu einem Auto führte. Im Wagen entdeckten die Beamten die Reisetasche und weiteres mutmaßliches Diebesgut. Gegen die beiden 38- und 43-jährigen Insassen wird ermittelt. 500.000 Euro Schaden haben Einbrecher in Salzgitter-Gitter angerichtet. Sie haben zwischen Sonntagabend und Montagmorgen hochwertige Ware aus einem Unternehmen gestohlen, teilte die Polizei mit. Sie verschafften sich mit einem bisher unbekannten Werkzeug gewaltsam Zutritt zu dem Firmengelände. Erste Ermittlungen von Polizei und Staatsanwaltschaft ergaben Hinweise auf einen weißen Pritschenwagen. Dieser könnte als Transportfahrzeug genutzt worden sein. Es wird ermittelt. Zeugen melden sich bitte bei der Polizei. Rettung für das Helmstedter Tierheim. Ein neuer Vertrag zwischen der Stadt und dem Tierschutzverein sichert den weiteren Betrieb. Dafür greift die Stadt Helmstedt in die eigene Tasche, heißt es aus dem Rathaus. Paula Bayer aus der Radio 38 Aktuell Redaktion mit den Einzelheiten.
3: Nachdem es im vergangenen Jahr strengere Auflagen des Veterinäramts gab, waren die Personalkosten für den Tierschutzverein enorm gestiegen. Da die eigenen Rücklagen aufgebraucht waren, drohte die Rückgabe des Tierheims an die Stadt. Um das abzuwenden, übernimmt die Stadt Helmstedt ab sofort die nötigen Personalkosten komplett. Das sei eine für die Kommune immer noch deutlich günstigere Lösung als ein städtischer Eigenbetrieb, heißt es. Im Gegenzug übernimmt der Tierschutzverein künftig die Futterkosten über Spendengelder.
2: Wegen hoher Brandgefahr geht's nur noch mit Diesel auf den Brocken. Die Harzer Schmalspurbahnen stellen ab morgen vorsorglich den Betrieb um. Die Dampflokomotiven bleiben im Depot, teilt das Unternehmen mit. Aufgrund der aktuell geltenden Waldbrandgefahrenstufe 4 fahren auf dem Streckenabschnitt zwischen Dreiannenhohne und dem Brocken dann nur Dieselloks. Ein Ersatzfahrplan stellt sicher, dass der Brocken weiterhin mindestens 6-mal täglich per Zug erreichbar bleibt.
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0: Vorsicht bitte auf der A36 Wolfenbüttel Richtung Fienburg. Zwischen Flöte und Schladen-Nord, da gab es einen Unfall. Da staut es sich, das hat uns Bernd gemeldet. Vielen Dank dir und eine sichere Weiterfahrt. Zwischen Wolfenbüttel Süd und Schladen Süd haben wir außerdem stockenden Verkehr wegen Bauarbeiten. Und A2 Braunschweig Richtung Magdeburg. Zwischen Alsleben und Bornstedt, da sind wegen einer Unfallaufnahme 2 Spuren gesperrt. Es wird geblitzt in Wolfsburg auf der Stellfelder Straße, in Fallersleben auf der Wolfsburger Landstraße, Hordorf auf der Essehofer Straße, Braunschweig auf der Friedrich-Vogtländer Straße und in der Ebert-Allee. Salzgitter-Lichtenberg an der Heerstraße und in Engerode auf der Nord-Süd-Straße. War das nicht alles und ihr habt noch was entdeckt, Blitzer oder auch Staus, dann ruft gern an bei uns im Studio oder ihr schickt eine WhatsApp an die 0800 6 3 mal die 38. Eine gute Fahrt.
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0: Mit Laura, der letzte Termin des Tages steht an und auf dem Weg dahin habe ich jetzt Leonie und Callum Scott für euch mit Stay. Einen schönen Nachmittag.
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Weltweit geht ein Song gerade durch die Radio- und Dance-Charts. Talk to You, hier ist Radio 38. Dahinter stecken das niederländische Hausduo Another und das Musikprojekt 54 Ultra des Musikers John Anthony Rodriguez aus New Jersey. Ein sehr spannender Mix. 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
1: Another featuring 54 Ultra. Talk to you.

0: Wer U2 sagt, muss auch With or Without You sagen. In einer Minute gibt's den Song in unserem 80er Flashback. Hier ist Radio 38.
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0: Es ist 16 Uhr.
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0: Ja, jetzt am Nachmittag ist nochmal richtig freundlich. Wir schauen erstmal auf die Temperaturen. An der Rennbahn in Bad Harzburg messen wir 18 Grad. 19 sind es am Schloss in Salda und 20 in Peine am Werderpark. Sonne und Wolken wechseln sich ab. Am Abend kann es dann allerdings leicht regnen. In der Nacht geht es dann bewölkt weiter bei Werten von 14 Grad.
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2: Ich bin Dirk Zeitler. Viel Zeit haben CDU und CSU nicht verstreichen lassen. Nur wenige Tage nach dem Rücktritt von Jens Spahn ist klar, wer den mächtigen Posten des Unionsfraktionschefs im Bundestag übernehmen soll. Der bisherige Kanzleramtschef Thorsten Frey soll Nachfolger werden.
3: Frey soll bei einer Sondersitzung der Unionsfraktion in der kommenden Woche offiziell gewählt werden. Wer ihm im Kanzleramt nachfolgt und ob es weitere Änderungen im Kabinett gibt, ist noch offen. Spahn war nach parteiinternem Druck zurückgetreten. Auslöser war die Kritik daran, dass er und sein Mann mithilfe einer Leihmutter in den USA Eltern geworden sind. Leihmutterschaft ist in Deutschland verboten und die Union spricht sich klar gegen eine Legalisierung aus. Spahn selbst hatte das in der Vergangenheit auch immer wieder getan. David Riemer, Nachrichtenredaktion.
2: Im Kampf gegen sexuellen Kindesmissbrauch sollen Messenger-Dienste in der EU bald wieder in privaten Chats nach Hinweisen suchen dürfen. In der Debatte um die sogenannte Chat-Kontrolle einigten sich Vertreter der Mitgliedsländer auf eine befristete Ausnahme von europäischen Datenschutzregeln, wie mehrere Diplomaten bestätigten. Davor hatte bereits das EU-Parlament für das Vorhaben gestimmt. Die Abgeordneten hatten Einschränkungen bei verschlüsselten Nachrichten gefordert, denen die EU-Länder nun zustimmen wollen. Nach einer Serie schwerer Unfälle macht Griechenland ernst. Das Parlament billigte ein neues Gesetz zu E-Scootern mit dem Ziel, das Chaos auf den Straßen und Gehwegen zu beenden. Die wichtigste Neuerung: Jugendliche unter 17 Jahren dürfen E-Scooter im Straßenverkehr nicht mehr benutzen.
4: Wer gegen die neuen Regeln verstößt, riskiert saftige Strafen. 1000 Euro für Verleiher, die Jugendlichen einen Elektroroller geben. Auf Straßen mit Tempo 50 oder mehr sind E-Scooter

0: hatte sich der Mann zuvor verirrt.
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2: Vorsicht bitte auf der A36 Wolfenbüttel Richtung Fienburg. Zwischen Flöte und Schladen Nord ist nach einem Unfall nur eine Spur frei. Und zwischen Wolfenbüttel Süd und Schladen Süd, da haben wir stockenden Verkehr, 3 Kilometer wegen Bauarbeiten. Es wird geblitzt in Wolfsburg auf der Stellfelder Straße, Fallersleben auf der Wolfsburger Landstraße, in Braunschweig auf der Friedrich-Vogtländer Straße und in der Ebertallee, Salzgitter-Lichtenberg an der Heerstraße und in Engerode auf der Nord-Süd-Straße. Habt ihr noch was gesehen, Blitzer oder auch Staus? Dann einfach anrufen bei uns im Studio oder eine WhatsApp schicken an die 0800 6 3 mal die 38. Eine gute Fahrt.
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2: Mit Laura in einer neuen Ausgabe Wissen to go wird's gleich düster, denn wir gehen zurück in eine Zeit, in der bei der Kindererziehung gerne mal die Hand ausgerutscht ist. Ihr könnt ja schon mal rätseln, um welchen Begriff es da gehen mag. Die Auflösung gibt's in 5 Minuten.
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0: Princess sind das am Mittwochnachmittag. Cassandra aus Flechtdorf hat sich im Studio gemeldet und sie möchte gerne von uns wissen, woher das Wort Prügelknabe kommt. Carsten aus dem Radio 38 Team weiß Bescheid.
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2: Der Begriff Prügelknabe ist in einer Zeit entstanden, in der die Prügelstrafe noch tagtäglich eingesetzt wurde. Allerdings, die Kinder von wohlhabenden Edelleuten kamen um ihre Prügelstrafe herum, auch wenn sie vielleicht durchaus verdient war. An ihrer Stelle mussten arme Kinder, die für diesen Zweck sozusagen gehalten wurden, die Schläge auf sich nehmen. Die sogenannten Prügelknaben. Die wirklich Schuldigen mussten der Prozedur zusehen, die von Rechts wegen ihnen galt. Habt ihr auch eine Frage an unsere Wissen2Go-Redaktion? Schreibt uns eine Mail an redaktion@radio38.de.

0: Die frisch verheiratete Taylor Swift ist das auf Radio 38. Der Klimataler ist sehr beliebt bei Braunschweigerinnen und Braunschweigern. Welchen Platz im Ranking die Stadt beim bundesweiten CO2-Sparen macht, das hört ihr um 16:30 in unseren Regionalnachrichten.
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0: Talk. Coldplay sind das um kurz vor 5:30.
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0: Die aktuellen Temperaturen, 19 Grad sind es am Zwinger in Goslar, in Edemissen am Pfarrhaus Messenwett 20 Grad und 21 in Königslutter am Bahnhof. Mal Sonne, mal Wolken gibt es jetzt am Nachmittag, Richtung Abend kann es dann allerdings regnen. In der Nacht ist es überwiegend bewölkt bei 14 Grad. Der Radio 38 Wettertrend zeigt, viele Wolken gibt es auch morgen, dabei ist es meist trocken. Am Abend kommt sogar die Sonne raus, das Ganze bei bis zu 18 Grad und am Freitag, da ist es überwiegend sonnig, da wird es nochmal richtig freundlich bei 21 Grad.
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2: Ich bin Sarah Schild. Einen schönen guten Tag. Heute Nachmittag hat es in Gifhorn einen Polizeieinsatz gegeben. Eine Anwohnerin der Straße Hohe Luft wählte gegen 13.05 Uhr den Polizeinotruf. Wie die Beamten mitteilen, meldete sie, dass ein Mann auf seinem Balkon stehen und einen schusswaffenähnlichen Gegenstand in den Händen halten würde. Die ersten Einsatzkräfte vor Ort erkannten den Mann in seiner Wohnung des Mehrfamilienhauses, wo er sich weiterhin aufhielt. Weitere Polizisten haben das Haus verdeckt umstellt. Die Kräfte gingen ins Haus und verschafften sich gewaltsam Zutritt zur Wohnung. Dort überwältigten sie den 38-Jährigen und stellten eine Softairwaffe sicher. Gegen den Mann wurde ein Strafverfahren wegen des Verdachts der Störung des öffentlichen Friedens durch Androhung von Straftaten eingeleitet. Großer Erfolg für Braunschweig. Über 3.400 Braunschweigerinnen und Braunschweiger beteiligen sich am Klimataler. Braunschweig liegt im bundesweiten Städteranking sogar auf Platz 2, direkt hinter München, heißt es aus dem Rathaus. Paula Bayer aus der Radio 38 Aktuell-Redaktion mit den Einzelheiten.
3: Das Prinzip ist dabei simpel. Durch eine App werden Alltagswege anonymisiert aufgezeichnet. Wer zu Fuß, mit dem Fahrrad oder mit Bus und Bahn unterwegs ist, spart CO2 ein und bekommt dafür digitale Klimataler gutgeschrieben. Diese Punkte lassen sich dann bei verschiedenen Partnern in der Stadt gegen Prämien oder Rabatte eintauschen. Dazu zählen Vergünstigungen für Freibäder, Bibliotheken oder den lokalen Handel. Umweltdezernentin Anna-Katharina Hanusch freut sich über den Zuspruch, der seit dem Start im vergangenen Dezember enorm gewachsen ist. Das Angebot gibt es beispielsweise auch in Wolfenbüttel oder Gifhorn.
2: Die Familien-App der Stadt Salzgitter ist überarbeitet worden und nun noch leichter zu benutzen. Der Fachdienst Kinder, Jugend und Familie hat mit Unterstützung anderer Fachdienste und des stadtweiten Netzwerks die FAQs überarbeitet und neu nach Themen gegliedert, heißt es aus dem Rathaus. Außerdem gibt es alle Infos jetzt auch in neuen Fremdsprachen, etwa Englisch, Arabisch, Türkisch oder Ukrainisch. Nutzende sollen so noch schneller und bequemer Antworten auf ihre Fragen finden, heißt es weiter. Aktuelle Infos können ab sofort zudem per Push-Benachrichtigung abonniert werden. Einen Link zur App gibt es auf radio38.de.
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0: Vorsicht bitte auf der A36 Wolfenbüttel Richtung Fienburg. Zwischen Flöte und Schladen Nord ist nach einem Unfall nur eine Spur frei. Und zwischen Wolfenbüttel Süd und Schladen Süd haben wir stockenden Verkehr wegen Bauarbeiten. Mehr Zeit braucht ihr auch auf der A7 Hannover Richtung Kassel. Zwischen dem Dreieck Hannover Süd und Hildesheim 6 Kilometer stockender Verkehr im Baustellenbereich. Es wird geblitzt in Wolfsburg auf der Stellfelder Straße, in Fallersleben auf der Wolfsburger Landstraße, Braunschweig auf der Friedrich-Vogtländer Straße und in der Ebert-Allee. In Salzgitter-Lichtenberg an der Heerstraße und ein haben wir noch in Engerode auf der Nord-Süd-Straße. Habt ihr noch was gesehen? Blitzer oder auch Staus? Ruft gerne durch bei uns im Studio oder schickt uns eine WhatsApp als Text- oder Sprachnachricht an die 0800 6 3 mal D38. Eine gute Fahrt!
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0: mit Laura und den Spice Girls auf dem Weg in den Feierabend. Spice up your life. Schön, dass ihr dabei seid.
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Summer Jam, ein Song, der in keinem Sommer fehlen darf. Es gibt ihn in unzähligen Remix-Versionen. 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

0: Die Pet Shop Boys bringen gleich die Dominosteine zum Tanzen. Domino Dancing gibt's in 2 Minuten. 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

0: Es ist 17 Uhr.
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0: 20 Grad sind es in Gifhorn an der Flutmulde und auch am Kino in Lebenstedt. 21 Grad in Braunschweig im Bürgerpark. Mal Sonne, mal Wolken gibt es heute, wobei jetzt Richtung Abend kann es auch mal leicht regnen. In der Nacht ist es überwiegend bewölkt bei 14 Grad.
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2: Die Fraktion wird nächste Woche Mittwoch in einer Sondersitzung darüber abstimmen. Trotz gestiegener Spritpreise schließt Bundeswirtschaftsministerin Reiche weitere staatliche Entlastungen vorerst aus. Die Haushaltslage lasse das nicht zu, sagte sie im RTL-NTV-Frühstart.
3: Eine neue Spritpreisbremse oder ein Preisdeckel würden den Staat erneut Milliarden kosten, so die Ministerin zur Begründung. Die bestehende 12-Uhr-Regel und das verschärfte Kartellrecht sorgen laut Reiche bereits für mehr Transparenz für die Kunden. Weitere Maßnahmen sind deshalb im Moment nicht geplant. Auch die Versorgung mit Kraftstoffen ist gesichert. Erst wenn die Preise deutlich weiter steigen, könnte man über neue Maßnahmen sprechen, sagte Ministerin Reiche. David Riemer, Nachrichtenredaktion.
2: Union und SPD sehen die Deutsche Bahn bei der Durchsetzung des geplanten Alkoholverbots an Bahnhöfen in der Pflicht. Die innenpolitischen Sprecher beider Fraktionen forderten in der Welt, dass die Bahn die Regeln mit eigenem Sicherheitspersonal durchsetzt.
4: Die Bahn ist am Zug, die habe das Hausrecht, sagt auch die Gewerkschaft der Polizei. Im Moment sind mehr als 4000 Sicherheitskräfte der Bahn im Einsatz. Zu wenig, um überall das Alkoholverbot durchzusetzen. Das soll für mehr Sicherheit sorgen. Auf allen Bahnsteigen und in den Bahnhofshallen soll deshalb das Trinken von Bier, Wein und Schnaps verboten werden. In der Bahnhofsgastronomie, so der Plan, darf aber weiterhin Alkohol verkauft werden. Claudia Wächter, Nachrichtenredaktion.
2: Ermittler haben die Zentrale der Deutschen Bank in Frankfurt durchsucht. Nach Angaben des Geldhauses geht es um Geschäfte der früheren Postbank aus den Jahren 2008 bis 2010. Medienberichten zufolge besteht der Verdacht der Steuerhinterziehung im Zusammenhang mit sogenannten Cum-Cum-Geschäften. Die Deutsche Bank erklärte, sie arbeite vollumfänglich mit den Ermittlungsbehörden zusammen.
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0: Vorsicht bitte auf der A36, Wolfenbüttel Richtung Fienburg, zwischen Flöte und Schladen Nord.

0: auf der Nord-Süd-Straße. Habt ihr mehr gesehen, Blitzer oder auch Staus? Ruft gern durch bei uns im Studio oder schickt uns eine WhatsApp an die 0800 6 3 mal die 38. Eine gute Fahrt.
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0: 100 Euro Schlüssel oder Kopfhörer. Habt ihr schon mal Gegenstände gefunden? Und zwar solche, die jemand anderes definitiv vermissen wird. Wie verhält man sich da richtig? Wo bringt man die Sachen hin? All das klären wir in 6 Minuten. Ich bin Laura. Ich wünsche euch einen schönen Feierabend.
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0: 10 nach 5, hier ist Radio 38. Einen Glückscent oder sogar mal ein 1-Euro-Stück. Kleinere Fundstücke, die liegen ja öfter mal auf der Straße. Habt ihr bestimmt auch schon gefunden. Aber während Münzen oftmals schnell in die eigene Tasche wandern, da sind größere Dinge wie Handys, Geldbeutel oder auch Schlüssel schon ein bisschen heikel. Was macht man mit den Gegenständen und wohin damit? Vanessa aus unserem Radio 38-Team hat sich das angeschaut. Vanessa, wie sollte ich mich denn verhalten, wenn ich Wertsachen finde?
1: Grundsätzlich müssen Fundsachen ab einem Wert von 10 Euro immer abgegeben werden. Wer die Gegenstände einfach behält, kann sich sogar strafbar machen. Mhm. Ein einfacher Online-Hinweis auf den Fund reicht dafür allerdings nicht aus. Die Gegenstände müssen im zuständigen Fundbüro, dem Bürgeramt oder in der nächsten Polizeistation abgegeben werden. Und das so schnell wie möglich, sagt Sascha Repp, Pressesprecher der Polizei Braunschweig.
2: Also man soll Fundsachen grundsätzlich unverzüglich melden. Man spricht von etwa 10 Tagen, die man als Finder Zeit hat, die Sachen abzugeben. Das heißt, man kann das dann auch an seinem Heimatort oder Ähnlichen abgeben. Andernfalls kann man insbesondere die Polizei auch telefonisch über eine Fundsache informieren und die Polizei würde die Dinge vor Ort abholen. Das gilt insbesondere für möglicherweise gefährliche Gegenstände, auch Waffen, die man irgendwo finden kann. In dem Fall sollte man unbedingt die Polizei anrufen, da man diese Sachen nicht selber transportieren darf.
1: Dabei ist es wichtig, genaue Angaben zu Fundort und Zeit zu machen. Wer bei der Abgabe seines Fundes zudem seine persönlichen Daten hinterlässt, kann später auch einen Finderlohn erhalten. Ehrlichkeit zahlt sich in diesem Fall also sprichwörtlich aus.
0: Das ist ein gutes Stichwort. Ist es denn wirklich üblich, einen Finderlohn zu bekommen?
1: Tatsächlich ist der Finderlohn im bürgerlichen Gesetzbuch fest geregelt. Doch ob dieser am Ende beansprucht wird, entscheidet der Finder selbst.
2: Derjenige, der eine Sache findet, kann die auch anonym abgeben oder auf einen Finderlohn verzichten. Das bürgerliche Gesetzbuch gibt zu der Höhe des Finderlohns ganz klare Vorgaben. Die liegt je nach Art zwischen 3% und 5%.
1: Je höher der Wert der Fundsache ist, desto höher fällt dementsprechend auch der Finderlohn aus. Eine Ausnahme gibt es jedoch. Bei Dingen mit rein emotionalem Wert, wie Fotos oder ähnlichem, ist die Belohnung freiwillig.
0: Vielen Dank, Vanessa. Wer also verlorene Gegenstände findet, sollte die schnellstmöglich ins Fundbüro oder zur nächsten Polizeistation bringen. Wenn ihr eure verlorenen Wertsachen abholt, dann kostet das übrigens 15 Euro. Für Kleidungsstücke sind es 10 Euro und Ausweis, Schlüssel, Führerschein und Co. bekommt ihr kostenlos wieder.

0: einen schönen Feierabend. 500.000 Euro Schaden sind durch einen Einbruch in ein Unternehmen in Salzgitter-Gitter entstanden. Die Einzelheiten dazu hört ihr in den Radio 38 Regionalnachrichten um 5:30.
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2: Kurz vor 5:30.
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2: Der Sommer hat mal kurz auf Pause gedrückt. 18 Grad messen wir aktuell am Heimatmuseum in Langelzahn. 21 sind es in Volkmarode am Feuerteich und auch in Wolfenbüttel am Lessingtheater. Sonne und Wolken wechseln sich ab. Dabei ist es sehr windig und am späteren Abend kann es auch mal regnen. In der Nacht bleibt es dann überwiegend bewölkt bei Werten von 14 Grad. Der Radio 38 Wettertrend zeigt, viele Wolken gibt es auch morgen, dabei ist es meist trocken. Am Abend zeigt sich dann aber die Sonne, das Ganze bei bis zu 18 Grad. Und zum Start ins Wochenende am Freitag, da wird es freundlich, dann ist es überwiegend sonnig bei 21 Grad maximal.
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4: Ich bin Sarah Schild. Einen schönen guten Tag. Kopfhörer haben die Braunschweiger Polizei zu zwei mutmaßlichen Taschendieben geführt. Ein 22-Jähriger hat vergangenen Nachmittag seine Reisetasche beim Ausladen kurz vor der Haustür am Madamenweg abgestellt. Diese wurde sofort gestohlen. In der Tasche waren laut Polizei kabellose Kopfhörer, die geortet werden konnten. Der 22-Jährige rief die Polizei. Die Beamten spürten das Signal auf einem Supermarktparkplatz auf, wo ein gezielt ausgelöster Ton die Ermittler zu einem Auto führte. Im Wagen entdeckten die Beamten die Reisetasche und weiteres mutmaßliches Diebesgut. Gegen die beiden 38- und 43-jährigen Insassen wird ermittelt. 500.000 Euro Schaden haben Einbrecher in Salzgitter-Gitter angerichtet. Sie haben zwischen Sonntagabend und Montagmorgen hochwertige Ware aus einem Unternehmen gestohlen, teilte die Polizei mit. Sie verschafften sich mit einem bisher unbekannten Werkzeug gewaltsam Zutritt zu dem Firmengelände. Erste Ermittlungen von Polizei und Staatsanwaltschaft ergaben Hinweise auf einen weißen Pritschenwagen. Dieser könnte als Transportfahrzeug genutzt worden sein. Es wird ermittelt. Zeugen melden sich bitte bei der Polizei. Rettung für das Helmstedter Tierheim. Ein neuer Vertrag zwischen der Stadt und dem Tierschutzverein sichert den weiteren Betrieb. Dafür greift die Stadt Helmstedt in die eigene Tasche, heißt es aus dem Rathaus. Paula Bayer aus der Radio 38 Aktuell Redaktion mit den Einzelheiten.
2: Nachdem es im vergangenen Jahr strengere Auflagen des Veterinäramts gab, waren die Personalkosten für den Tierschutzverein enorm gestiegen. Da die eigenen Rücklagen aufgebraucht waren, drohte die Rückgabe des Tierheims an die Stadt. Um das abzuwenden, übernimmt die Stadt Helmstedt ab sofort die nötigen Personalkosten komplett. Das sei eine für die Kommune immer noch deutlich günstigere Lösung als ein städtischer Eigenbetrieb, heißt es. Im Gegenzug übernimmt der Tierschutzverein künftig die Futterkosten über Spendengelder.
4: Wegen hoher Brandgefahr geht's nur noch mit Diesel auf den Brocken. Die Harzer Schmalspurbahnen stellen ab morgen vorsorglich den Betrieb um. Die Dampflokomotiven bleiben im Depot, teilt das Unternehmen mit. Aufgrund der aktuell geltenden Waldbrandgefahrenstufe 4 fahren auf dem Streckenabschnitt zwischen Dreiannenhohne und dem Brocken dann nur Dieselloks. Ein Ersatzfahrplan stellt sicher, dass der Brocken weiterhin mindestens 6-mal täglich per Zug erreichbar bleibt.
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2: Vorsicht bitte auf der B188 Wolfsburg Richtung Gardelegen. Die ist zwischen Wernitz und Solbke wegen Bergungsarbeiten halbseitig gesperrt. Mehr Zeit müsst ihr auch einplanen auf der A2 Hannover Richtung Braunschweig zwischen dem Kreuz Hannover Ost und Hemeler Wald. 5 Kilometer stockender Verkehr wegen eines defekten LKW. Und A7 Hannover Richtung Kassel zwischen dem Dreieck Hannover Süd und Hildesheim 6 Kilometer stockender Verkehr in der Baustelle. Es wird geblitzt in Wolfsburg auf der Stellfelder Straße, Fallersleben auf der Wolfsburger Landstraße, Braunschweig auf der Friedrich-Vogtländer Straße und in der Ebert-Allee. In Wolfenbüttel auf der Jahnstraße, Salzgitter-Lichtenberg an der Heerstraße und in Engerode auf der Nord-Süd-Straße. Habt ihr noch was gesehen, Blitzer oder auch Staus? Ruft gerne durch bei uns im Studio oder schickt uns eine WhatsApp an den 0806 3x38. Kommt gut und sicher an euer Ziel.
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2: Sängerin Luisa erzählt vom Sommer im Wald. Summer in the Woods habe ich jetzt für euch. Ich bin Laura. Kommt gut durch den Mittwoch.
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0: 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Vom neuen Michael Schulte Album habe ich jetzt einen Song für euch. Das hat er übrigens seiner Frau und seinen beiden Kindern gewidmet. Sogar das Album Cover ist ein privates Urlaubsfoto der Familie. Seinen Fans rät er damit, die vielen kleinen Dinge des Lebens bewusst wahrzunehmen. Eine sehr persönliche Platte.
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0: 1985 war Don't Lose My Number einer der größten Radiohits, und zwar weltweit. Phil Collins habe ich in anderthalb Minuten für euch. 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

0: Einen schönen Feierabend. Es ist gleich 18 Uhr.
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0: 19 Grad sind es aktuell am Maschstadion in Helmstedt, 21 in Salzgitter an der Burgruine Lichtenberg und auch in Stederdorf am Schokomuseum. Sonne und Wolken wechseln sich ab. Dabei ist es sehr windig und zwischendurch kann auch mal der ein oder andere Tropfen runterkommen. In der Nacht bleibt es dann überwiegend bewölkt bei Werten von 14 Grad. Der Radio 38 Wettertrend zeigt, viele Wolken gibt es auch morgen. Am Abend kommt dann die Sonne raus, das Ganze bei bis zu 18 Grad und am Freitag ist es überwiegend sonnig bei 21 Grad.
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2: Ich bin Dirk Zeitler. Die Vorsitzenden von CDU und CSU, Merz und Söder, haben Kanzleramtschef Frei offiziell als neuen Vorsitzenden der Unionsfraktion im Bundestag vorgeschlagen. Frei bringt nach Einschätzung der Fraktionsführung beste Voraussetzungen für das Amt mit. Interims-Fraktionschef Hoffmann wies darauf hin, dass Frei in der vergangenen Wahlperiode erster parlamentarischer Geschäftsführer der Bundestagsfraktion gewesen sei.
3: Frei soll bei einer Sondersitzung der Unionsfraktion in der kommenden Woche offiziell gewählt werden. Wer ihm im Kanzleramt nachfolgt und ob es weitere Änderungen im Kabinett gibt, ist noch offen. Spahn war nach parteiinternem Druck zurückgetreten. Auslöser war die Kritik daran, dass er und sein Mann mithilfe einer Leihmutter in den USA Eltern geworden sind. Leihmutterschaft ist in Deutschland verboten und die Union spricht sich klar gegen eine Legalisierung aus. Spahn selbst hatte das in der Vergangenheit auch immer wieder getan. David Riemer, Nachrichtenredaktion.
2: Die USA werden nach den Worten von US-Präsident Trump künftig jedes Mal eine Brücke oder ein Kraftwerk im Iran bombardieren und zerstören, wenn die Islamische Republik ein Schiff in der Straße von Hormuz beschießt. Dabei würden auch andere zivile Infrastrukturobjekte ins Visier genommen, teilte er auf seiner Plattform Truth Social mit. Bereits vergangene Woche hatten Medien über Angriffe des US-Militärs auf mehrere Brücken und einen Flughafen im Iran berichtet. Im Kampf gegen sexuellen Kindesmissbrauch dürfen Messenger-Dienste in der EU bald wieder in privaten Chats nach Hinweisen suchen. In der Debatte um die sogenannte Chat-Kontrolle einigten sich die Mitgliedsländer darauf, Datenschutzregeln befristet zu lockern.
4: Die Übergangsregelung zur Chatkontrolle soll nun erstmal bis April 2028 gelten. Sie ist aber gegenüber der bisherigen Lage etwas geändert. Ein automatisiertes Scannen von Nachrichten bei Outlook, Gmail oder Instagram beispielsweise soll noch vor dem Aussenden nicht mehr möglich sein. Aber die Netzwerke dürfen auch weiterhin beispielsweise nach jugendpornografischen Inhalten suchen. Aus Brüssel, Dieter Ebeling.
2: Union und SPD sehen die Deutsche Bahn bei der Durchsetzung des geplanten Alkoholverbots an Bahnhöfen in der Pflicht. Die innenpolitischen Sprecher beider Fraktionen forderten in der Welt, dass die Bahn die Regeln mit eigenem Sicherheitspersonal durchsetzt. Nach den Plänen der Bahn soll Alkohol auf Bahnsteigen und in Bahnhöfen außerhalb der Gastronomie bis Mitte Oktober bundesweit verboten werden.
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0: Vorsicht bitte auf der B188 Wolfsburg Richtung Gardelegen. Die ist zwischen Wernitz und Solbke wegen Bergungsarbeiten halbseitig gesperrt. Es gibt ein paar Blitzer in Wolfsburg auf der Stellfelder Straße, Fallersleben auf der Wolfsburger Landstraße, Braunschweig auf der Friedrich-Vogtländer Straße, in Salzgitter-Lichtenberg an der Heerstraße und in Engerode auf der Nord-Süd-Straße. Habt ihr noch was gesehen, Blitzer oder auch Staus? Ruft gern durch bei uns im Studio oder schickt uns eine WhatsApp als Text- oder Sprachnachricht an die 0800 6, dreimal die 38. Kommt gut an!
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0: Mit Laura. Das Zittern um die Warenhauskette Galeria hat noch immer kein Ende genommen. Auch die Filiale in Braunschweig muss noch um ein weiteres Bestehen bangen. Die Einzelheiten hört ihr in unseren Wirtschaftsnachrichten nach Madonna und Samba vorher.
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0: Madonna ist das. Um 10 nach 6, Sarah Schild verrät jetzt, was heute in der Wirtschaft los ist.
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2: Die Warenhauskette Galeria will ihr Filialnetz verkleinern. 2 Standorten in Niedersachsen droht das aus, darunter Braunschweig. Das Unternehmen prüft zahlreiche Filialen auf Rentabilität. Bei einem negativen Urteil könnte das die Schließung in Braunschweig und Oldenburg bedeuten, heißt es von Galeria. Kriterien für die Auswahl waren demnach unter anderem die Mietbelastung und Ertragskraft. Das Unternehmen will den Angaben nach auch mit den Vermietern über Mietkonditionen und Flächenanpassungen verhandeln. Sollten keine tragfähigen Lösungen erarbeitet werden, sei die Fortführung der jeweiligen Filiale gefährdet. Wann Entscheidungen fallen, ließ eine Sprecherin offen. Erst kürzlich hatte Galeria eine neue Kreditfinanzierung von bis zu 160 Millionen Euro erhalten. Es fahren wieder mehr Autos durch Niedersachsen. Auf 1000 Einwohner kamen zum 1. Januar 2026 durchschnittlich 625 Autos. Das sind 0,4% mehr als im Vorjahr, teilte das Landesamt für Statistik mit. Damit liegt das Land wieder über dem Bundesdurchschnitt von 593 Fahrzeugen je 1000 Einwohner. Auch deutschlandweit lag der Anstieg der Autodichte bei 0,4% im Vorjahresvergleich. Damit setzt sich laut Mitteilung der seit 2008 ansteigende Trend fort. Deutschlandweit waren zu Jahresbeginn die meisten Autos je 1000 Einwohner in Wolfsburg zugelassen. Der Wert stieg von 956 auf 976 Pkw. Damit ist die Zahl der zugelassenen Fahrzeuge weiter fast so hoch wie die Einwohnerzahl. Einen der niedrigsten Werte gab es laut Statistischem Landesamt mit 556 Autos in Braunschweig. Weltweit wird weniger Bier gebraut, auch in Deutschland. 2025 fiel die Produktion erstmals unter die Marke von 80 Millionen Hektolitern. Das geht laut einem Bericht der Zeit aus Angaben des Unternehmens Barth Haas hervor, das sich auf Hopfen und Hopfenprodukte spezialisiert hat. Das Minus liegt demnach bei 5,6%. Die deutsche Bierproduktion entwickelt sich damit schlechter als der Weltmarkt. Insbesondere in vielen traditionellen Märkten stagniert oder sinkt der Bierkonsum, während alkoholfreie und alkoholarme Getränke an Bedeutung gewinnen, so Barth Haas Geschäftsführer Thomas Reiser laut Bericht. Deutschland ist bei der Hopfenanbaufläche und Erntemenge weltweit auf Platz 1, aber international ist ein Rückgang zu beobachten.
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0: Mit Ellie Goulding geht's in den Feierabend. Ihr seid bei Radio 38. Ein Mann, der mit einem schusswaffenähnlichen Gegenstand auf seinem Balkon stand, hat am Nachmittag einen Polizeieinsatz in Gifhorn ausgelöst. Mehr Infos gibt's um 6:30 in unseren Regionalnachrichten.
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0: Lucas Graham sind das, um kurz vor 7:30.
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0: Wir schauen aufs Thermometer, 20 Grad momentan am Mühlensee in Gifhorn, 21 Grad sind es in Wolfsburg am Stadtmuseum und auch am Standesamt in Kremlingen. Sonne und Wolken wechseln sich ab. Zwischendurch kann es allerdings auch mal ein bisschen regnen und es ist ziemlich windig. In der Nacht dann überwiegend bewölkt bei Werten von 14 Grad. Der Radio 38 Wettertrend zeigt, viele Wolken gibt es auch morgen, dabei ist es meist trocken. Am Abend kommt dann sogar die Sonne raus, das Ganze bei bis zu 18 Grad. Und am Freitag ist es überwiegend sonnig bei 21 Grad.
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2: Ich bin Sarah Schild. Einen schönen guten Abend. Heute Nachmittag hat es in Gifhorn einen Polizeieinsatz gegeben. Eine Anwohnerin der Straße Hohe Luft wählte gegen 13.05 Uhr den Polizeinotruf. Wie die Beamten mitteilen, meldete sie, dass ein Mann auf seinem Balkon stehen und einen schusswaffenähnlichen Gegenstand in den Händen halten würde. Die ersten Einsatzkräfte vor Ort erkannten den Mann in seiner Wohnung des Mehrfamilienhauses, wo er sich weiterhin aufhielt. Weitere Polizisten haben das Haus verdeckt umstellt. Die Kräfte gingen ins Haus und verschafften sich gewaltsam Zutritt zur Wohnung. Dort überwältigten sie den 38-Jährigen und stellten eine Softairwaffe sicher. Gegen den Mann wurde ein Strafverfahren wegen des Verdachts der Störung des öffentlichen Friedens durch Androhung von Straftaten eingeleitet. Großer Erfolg für Braunschweig. Über 3.400 Braunschweigerinnen und Braunschweiger beteiligen sich am Klimataler. Braunschweig liegt im bundesweiten Städteranking sogar auf Platz 2, direkt hinter München, heißt es aus dem Rathaus. Paula Bayer aus der Radio 38 Aktuell-Redaktion mit den Einzelheiten.
3: Das Prinzip ist dabei simpel. Durch eine App werden Alltagswege anonymisiert aufgezeichnet. Wer zu Fuß, mit dem Fahrrad oder mit Bus und Bahn unterwegs ist, spart CO2 ein und bekommt dafür digitale Klimataler gutgeschrieben. Diese Punkte lassen sich dann bei verschiedenen Partnern in der Stadt gegen Prämien oder Rabatte eintauschen. Dazu zählen Vergünstigungen für Freibäder, Bibliotheken oder den lokalen Handel. Umweltdezernentin Anna-Katharina Hanusch freut sich über den Zuspruch, der seit dem Start im vergangenen Dezember enorm gewachsen ist. Das Angebot gibt es beispielsweise auch in Wolfenbüttel oder Gifhorn.
2: Die Familien-App der Stadt Salzgitter ist überarbeitet worden und nun noch leichter zu benutzen. Der Fachdienst Kinder, Jugend und Familie hat mit Unterstützung anderer Fachdienste und des stadtweiten Netzwerks die FAQs überarbeitet und neu nach Themen gegliedert, heißt es aus dem Rathaus. Außerdem gibt es alle Infos jetzt auch in neuen Fremdsprachen, etwa Englisch, Arabisch, Türkisch oder Ukrainisch. Nutzende sollen so noch schneller und bequemer Antworten auf ihre Fragen finden, heißt es weiter. Aktuelle Infos können ab sofort zudem per Push-Benachrichtigung abonniert werden. Einen Link zur App gibt es auf radio38.de.
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0: Vorsicht bitte auf der B188 Wolfsburg Richtung Gardelegen. Die ist zwischen Wernitz und Solbke wegen Bergungsarbeiten halbseitig gesperrt. Es wird geblitzt in Wolfsburg auf der Stellfelder Straße, Fallersleben auf der Wolfsburger Landstraße, in Braunschweig auf der Friedrich-Vogtländer Straße, Salzgitter-Lichtenberg an der Heerstraße und in Engerode auf der Nord-Süd-Straße. Habt ihr mehr gesehen, Blitzer oder auch Staus? Ruft gern an bei uns im Studio oder schickt uns eine WhatsApp rüber an die 0800 6 3 mal die 38. Eine gute Fahrt.
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0: Mit Laura und Labouche jetzt beim Abendessen Fallen in Love. Wir spielen eure Lieblingssongs.
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0: Habt einen schönen Mittwochabend. Es ist gleich 19 Uhr.
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0: 18 Grad messen wir am Ratsgymnasium in Goslar, 20 sind es in Hildesheim an der Kulturfabrik und 21 in Riddagshausen an der Klosterkirche. Jetzt am Abend wechseln sich Sonne und Wolken ab. Es kann zwischendurch allerdings auch regnen. In der Nacht ist es überwiegend bewölkt bei Werten von 14 Grad. Der Radio 38 Wettertrend zeigt, morgen gibt es auch viele Wolken, dabei ist es meist trocken. Am Abend kommt die Sonne raus, das Ganze bei bis zu 18 Grad und zum Start ins Wochenende am Freitag wird es freundlich, überwiegend sonnig bei 21 Grad.
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2: Ich bin Dirk Zeitler. Kanzleramtschef Thorsten Frey soll Nachfolger des zurückgetretenen Jens Spahn an der Spitze der Unionsbundestagsfraktion werden. Die Vorsitzenden von CDU und CSU, Friedrich Merz und Markus Söder, schlugen ihn nun vor. Der Übergangsfraktionsvorsitzende der Union, Alexander Hoffmann, begrüßte den Vorschlag.
3: Thorsten Frey war erster parlamentarischer Geschäftsführer der CDU-CSU-Bundestagsfraktion in der letzten Legislaturperiode. Er kennt diese Fraktion, er kennt parlamentarisches Arbeiten und er kennt im Übrigen auch die Themen, die derzeit auf dem Tisch liegen, nämlich von Kabinettsseite.
2: Inzwischen wurden alle 208 Unionsabgeordnete per SMS informiert. Die werden nächste Woche Mittwoch in einer Sondersitzung entscheiden. Die Nachfolge Freis im Kanzleramt soll erst später bekannt gegeben werden. Die USA werden nach den Worten von US-Präsident Trump künftig jedes Mal eine Brücke oder ein Kraftwerk im Iran bombardieren und zerstören, wenn die Islamische Republik ein Schiff in der Straße von Hormuz beschießt. Dabei würden auch andere zivile Infrastrukturobjekte in Teheran oder in der Nähe davon ins Visier genommen werden, teilte Trump auf seiner Plattform Truth Social mit. Bereits vergangene Woche hatten Medien über Angriffe des US-Militärs auf mehrere Brücken und einen Flughafen im Iran berichtet. Im Kampf gegen sexuellen Kindesmissbrauch dürfen Messenger-Dienste in der EU bald wieder in privaten Chats nach Hinweisen suchen. In der Debatte um sogenannte Chat-Kontrolle einigten sich die Mitgliedsländer darauf, Datenschutzregeln befristet zu lockern.
4: Die Übergangsregelung zur Chatkontrolle soll nun erstmal bis April 2028 gelten. Sie ist aber gegenüber der bisherigen Lage etwas geändert. Ein automatisiertes Scannen von Nachrichten bei Outlook, Gmail oder Instagram beispielsweise soll noch vor dem Aussenden nicht mehr möglich sein. Aber die Netzwerke dürfen auch weiterhin beispielsweise nach jugendpornografischen Inhalten suchen. Aus Brüssel, Dieter Ebeling.
2: Der Waldbrand nordöstlich von Madrid ist bereits der zweitgrößte der jüngeren Geschichte Spaniens. Die zerstörte Fläche wird von Tag zu Tag größer. Nach Behördenangaben wurden inzwischen rund 32.000 Hektar Land zerstört. Die Einsatzkräfte äußerten sich vorsichtig optimistisch, den Brand nordöstlich von Madrid in den kommenden Tagen unter Kontrolle bringen zu können.
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1: Ich bin Doc Zeitler. Kanzleramtschef Thorsten Frey soll Nachfolger des zurückgetretenen Jens Spahn an der Spitze der Unionsbundestagsfraktion werden. Die Vorsitzenden von CDU und CSU, Friedrich Merz und Markus Söder, schlugen ihn nun vor.
2: Frey soll von den 208 Unionsabgeordneten am kommenden Mittwoch in einer Sondersitzung gewählt werden. Die müssen dazu ihren Urlaub unterbrechen. Merz lobte Frey als wichtigen Mitgestalter der bisherigen Regierungsarbeit und der Reform. Söder unterstütze den Vorschlag. Wer Frey als Kanzleramtschef nachfolgen soll, will Merz erst später bekannt geben. Für den Posten werden mehrere Namen gehandelt. Spahn war am Wochenende nach parteiinternem Druck zurückgetreten, weil bekannt geworden war, dass er und sein Mann mithilfe einer Leihmutter in den USA Eltern geworden sind. Das ist in Deutschland verboten. David Riemer, Nachrichtenredaktion.
1: US-Präsident Trump will künftig jedes Mal eine Brücke oder ein Kraftwerk im Iran bombardieren und zerstören lassen, wenn der Iran ein Schiff in der Straße von Hormuz beschießt. Das kündigte er auf seiner Plattform True Social an.
3: Schon lange droht Trump mit massiven Angriffen auf Irans Infrastruktur. Neben Brücken und Kraftwerken könnten auch andere zivile Einrichtungen ins Visier geraten, droht Trump nun konkreter. Mit den Angriffen auf Brücken sollen militärische Nachschubwege blockiert werden, mit der Zerstörung von Kraftwerken die Energieversorgung. Trump droht auch mit Angriffen auf die sogenannte Pickaxe Mountain Region, in der versteckte iranische Atomanlagen vermutet werden. Nach wie vor ist aber auch die Rede davon, dass hinter den Kulissen Vermittlungsbemühungen laufen. Aus den USA, Tina Eck.
1: Die Bundesanwaltschaft hat Anklage gegen vier mutmaßliche Führungsmitglieder der verbotenen Reichsbürgergruppe Königreich Deutschland erhoben. Dem Gründer Peter Fitzek wird unter anderem die Mitgliedschaft als Redelsführer einer kriminellen Vereinigung vorgeworfen. Über die Zulassung der Anklage entscheidet nun das Oberlandesgericht Düsseldorf. Das Königreich Deutschland war im Mai 2025 verboten worden. Der Deutsche Fußballbund steht 3,5 Wochen nach dem WM-Flop der Nationalmannschaft vor dem Start in die Zukunft mit dem neuen Bundestrainer Jürgen Klopp. Nach dpa-Information sollte es morgen zu einer weiteren gemeinsamen Sitzung von Aufsichtsrat und Gesellschafterversammlung kommen. Der DFB selbst dementierte dies allerdings. Es gebe noch weitere Details zu klären.
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1: Ich bin Dirk Zeitler. Kanzleramtschef Thorsten Frey soll Nachfolger des zurückgetretenen Jens Spahn an der Spitze der Unionsbundestagsfraktion werden. Die Vorsitzenden von CDU und CSU, Friedrich Merz und Markus Söder, schlugen ihn nun vor. Steffen Bilger, erster parlamentarischer Geschäftsführer der Unionsbundestagsfraktion, begrüßte den Vorschlag.
2: Thorsten Frey bringt natürlich sehr gute Voraussetzungen mit, denn er kennt die Fraktion in- und auswendig als ehemaliger erster parlamentarischer Geschäftsführer.
1: Alle 208 Unionsabgeordneten wurden per SMS informiert. Sie werden nächste Woche Mittwoch in einer Sondersitzung entscheiden. Union und SPD sehen die Deutsche Bahn bei der Durchsetzung des geplanten Alkoholverbots an Bahnhöfen in der Pflicht. Die innenpolitischen Sprecher beider Fraktionen forderten in der Welt, dass die Bahn die Regeln mit eigenem Sicherheitspersonal durchsetzt. Nach den Plänen der Bahn soll Alkohol auf Bahnsteigen und in Bahnhofshallen außerhalb der Gastronomie bis Mitte Oktober bundesweit verboten werden. Bundesinnenminister Dobrindt begrüßte den Vorstoß grundsätzlich, verwies aber auf offene Fragen bei der Umsetzung. In mehreren beliebten Urlaubsländern am Mittelmeer wüten Feuer. Wälder brennen in Südfrankreich und auf der italienischen Insel Sizilien. Löschflugzeuge sind im Einsatz, Menschen auf der Flucht.
3: Hunderte im Hinterland von Marseille haben die Nacht in Notunterkünften verbracht. Dutzende Häuser sind bereits beschädigt. Viele Familien haben keinen Strom. Auch in anderen Regionen Frankreichs brennt es genauso wie in Italien. Auf der Urlaubsinsel Sizilien facht der Wind die Flammen immer wieder an. Über der Hauptstadt Palermo wabert Qualm. Bewohner sind geflüchtet. Und es ist brüllend heiß. Gestern waren es mehr als 46 Grad. Claudia Wächter, Nachrichtenredaktion.
1: Die EU-Kommission hat der Übernahme des Hollywood-Urgesteins Warner Brothers durch den Konkurrenten Paramount unter Auflagen zugestimmt. Dabei geht es um den Vertrieb von Filmen in Europa. Die Brüsseler Behörde prüft große geplante Zusammenschlüsse, die Auswirkungen auf den Wettbewerb im europäischen Binnenmarkt haben könnten. Das betrifft auch ausländische Unternehmen mit hohem Umsatz, die auch in der EU tätig sind.
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1: Ich bin Tine Klimach. Neuer Vorsitzender der Unionsfraktion im Bundestag soll Thorsten Frei werden. CDU-Chef und Kanzler Friedrich Merz sowie CSU-Chef Markus Söder haben den bisherigen Kanzleramtschef als Nachfolger des zurückgetretenen Jens Spahn vorgeschlagen.
2: Frei soll von den 208 Unionsabgeordneten am kommenden Mittwoch in einer Sondersitzung gewählt werden. Die müssen dazu ihren Urlaub unterbrechen. Merz lobte Frei als wichtigen Mitgestalter der bisherigen Regierungsarbeit und der Reform. Söder unterstütze den Vorschlag. Wer Frei als Kanzleramtschef nachfolgen soll, will Merz erst später bekannt geben. Für den Posten werden mehrere Namen gehandelt. Spahn war am Wochenende nach parteiinternem Druck zurückgetreten, weil bekannt geworden war, dass er und sein Mann mithilfe einer Leihmutter in den USA Eltern geworden sind. Das ist in Deutschland verboten. David Riemer, Nachrichtenredaktion.
1: Die USA werden nach Worten von US-Präsident Trump künftig jedes Mal eine Brücke oder ein Kraftwerk im Iran bombardieren und zerstören, wenn der Iran ein Schiff in der Straße von Hormuz beschießt. Dabei würden auch andere zivile Infrastrukturobjekte in Teheran oder in der Nähe davon ins Visier genommen, teilte er auf seiner Plattform Truth Social mit. Bereits vergangene Woche hatten Medien über Angriffe des US-Militärs auf mehrere Brücken und einen Flughafen im Iran berichtet. Die Bundesregierung will Abschiebungen nach Afghanistan offenbar ausweiten. Das erklärte das hessische Innenministerium. Demnach habe die Bundespolizei mitgeteilt, die bisherigen Einschränkungen auf Straftäter und Gefährder aufzuheben.
3: Bundesinnenminister Dobrindt hat erst Anfang der Woche bekräftigt, Abschiebungen in Länder wie Afghanistan zu forcieren. Ihm ging es vor allem um Straftäter nach einem tödlichen Angriff auf einen Studenten in Trier. Künftig soll aber jeder Afghane, der ausreisepflichtig ist, abgeschoben werden können, sagt die hessische Landesregierung. Grundlage dafür ist die Zusammenarbeit mit der Taliban-Regierung. Menschenrechtsgruppen kritisieren die Ausweitung. Afghanen, die hier nicht kriminell geworden sind, zurückzuschicken, verstoße gegen den Schutz der Menschenrechte. Thomas Bremser, Redaktion.
1: Die EU-Kommission hat der Übernahme des Hollywood-Urgesteins Warner Brothers durch den Konkurrenten Paramount unter Auflagen zugestimmt. Dabei geht es um den Vertrieb von Filmen in Europa, wie aus einer Mitteilung hervorgeht. Die Brüsseler Behörde prüft große geplante Zusammenschlüsse, die Auswirkungen auf den Wettbewerb im europäischen Binnenmarkt haben könnten.
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1: Ich bin Tine Klimach. Kanzleramtschef Thorsten Frey soll Nachfolger des zurückgetretenen Jens Spahn an der Spitze der Unionsbundestagsfraktion werden. Die Vorsitzenden der Union, Friedrich Merz und Markus Söder, schlugen ihn nun vor. Der Übergangsfraktionsvorsitzende Alexander Hoffmann begrüßte den Vorschlag nach einer Sitzung.
2: Thorsten Frey war erster parlamentarischer Geschäftsführer der CDU-CSU-Bundestagsfraktion in der letzten Legislaturperiode. Er kennt diese Fraktion, er kennt parlamentarisches Arbeiten und er hat einen hervorragenden Draht auch zum Koalitionspartner in die SPD rein. Ich begrüße diesen Vorschlag ausdrücklich.
1: Nächste Woche Mittwoch sollen die 208 Unionsabgeordneten in einer Sondersitzung über die Nachfolge entscheiden. Bundeswirtschaftsministerin Reiche schließt trotz gestiegener Spritpreise vorerst weitere staatliche Entlastungen aus. Die CDU-Politikerin verwies auf die angespannte Haushaltslage und sagte, die frühere Spritpreisbremse habe den Bund viele Milliarden gekostet. Weitere Maßnahmen seien derzeit weder geplant noch vorgesehen. In München wurde heute an die Toten des rassistischen Attentats am Olympia-Einkaufszentrum erinnert. Vor 10 Jahren hatte ein 18-Jähriger 8 Jugendliche und eine Frau erschossen. Menschen, die seinem rassistischen Feindbild entsprachen. Weitere wurden verletzt. Bei der Gedenkfeier kamen vor allem die Angehörigen zu Wort und erhoben schwere Vorwürfe gegen die Politik.
3: Wir wurden alleine gelassen. Wir haben seit 10 Jahren dieselben Fragen und bekommen sie seit 10 Jahren nicht beantwortet. Mit Sätzen wie diesen haben die Angehörigen vor allem eins klargemacht: ihre Wut. Bei der Trauerfeier ging es ihnen nicht nur ums Erinnern. Es ging ihnen vor allem darum zu verdeutlichen, dass es viel zu lange gedauert hat, bis von der Politik anerkannt wurde, dass das, was hier vor 10 Jahren passiert ist, ein rassistischer Anschlag war. Was sie 10 Jahre später immer noch fordern, ist Aufklärung und eine bessere Prävention vor rechtem Terror. Aus München, Pia Wegner.
1: 33 Filialen der Warenhauskette Galeria werden auf ihre Rentabilität geprüft und könnten geschlossen werden. Das Unternehmen nannte nun die betroffenen Standorte. Galeria will mit den Vermietern über Mietkonditionen und Flächenanpassungen verhandeln. Sollten keine tragfähigen Lösungen erarbeitet werden, sei die Fortführung der jeweiligen Filiale gefährdet. Viele Jobs stehen auf dem Spiel.
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2: Ich bin Tine Klimach. Die US-Regierung will Saudi-Arabien beim Aufbau eines zivilen Atomprogramms helfen. Dazu wurde ein entsprechendes Abkommen in Washington unterzeichnet, wie das US-Energieministerium mitteilte. Den genauen Inhalt des Abkommens veröffentlichte das Ministerium nicht. Die USA wollen aber wirtschaftlich profitieren. Sie wollen Nukleartechnologie exportieren, das soll US-Jobs schaffen. Viel Zeit haben CDU und CSU nicht verstreichen lassen. Nur wenige Tage nach dem Rücktritt von Jens Spahn ist klar, wer den mächtigen Posten des Unionsfraktionschefs im Bundestag übernehmen soll. Der bisherige Kanzleramtschef Thorsten Frey soll Nachfolger werden.
3: Auf den Vorschlag haben sich die Chefs von CDU und CSU Merz und Söder nach Information aus Unionskreisen verständigt. Frey wurde schon seit mehreren Tagen als Topfavorit auf den Posten gehandelt. Offiziell gewählt werden soll der Nachfolger am kommenden Mittwoch bei einer Fraktionssondersitzung. Unklar ist noch, ob es nach Freys Wechsel auch weitere Änderungen im Bundeskabinett geben wird. David Riemer, Nachrichtenredaktion.
2: Im Kampf gegen sexuellen Kindesmissbrauch dürfen Messenger-Dienste in der EU bald wieder in privaten Chats nach Hinweisen suchen. In der Debatte um die sogenannte Chat-Kontrolle einigten sich die Mitgliedsländer darauf, Datenschutzregeln befristet zu lockern.
4: Die Übergangsregelung zur Chatkontrolle soll nun erstmal bis April 2028 gelten. Sie ist aber gegenüber der bisherigen Lage etwas geändert. Ein automatisiertes Scannen von Nachrichten bei Outlook, Gmail oder Instagram beispielsweise soll noch vor dem Aussenden nicht mehr möglich sein. Aber die Netzwerke dürfen auch weiterhin beispielsweise nach jugendpornografischen Inhalten suchen. Diese Chatkontrolle war vom EU-Parlament eigentlich abgelehnt worden, kam dann aber auf verschlungenen und sehr umstrittenen Wegen doch wieder ins Parlament zurück. Aus Brüssel, Dieter Ebeling.
2: An der französischen Atlantikküste bei Bordeaux sind tausende Touristen wegen eines Waldbrandes vorsorglich evakuiert worden. Wie die Behörden in Bordeaux am Abend mitteilten, habe der in der Ortschaft Somos ausgebrochene Brand sich bereits auf eine Fläche von 800 Hektar ausgedehnt. Bislang sei niemand verletzt worden. Rund 700 Bewohner mussten den Ort Lupoche verlassen. Der dortige Campingplatz mit rund 3500 Urlaubern wurde geräumt. Auch ein Strand wurde evakuiert.
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1: Ich bin Tine Klimach. Die Regierung von US-Präsident Trump will Saudi-Arabien beim Aufbau eines zivilen Atomprogramms helfen. Die Energieminister beider Länder unterzeichneten in Washington ein entsprechendes Abkommen, wie das US-Energieministerium mitteilte.
2: Das Abkommen beinhaltet nach den Worten des US-Energieministers keine Herstellung oder Verbreitung von Atomwaffen. Es soll ein rein ziviles Nuklearprogramm sein, das den USA vor allem wirtschaftliche Vorteile bringt. Sie wollen Nukleartechnologie exportieren, das wiederum soll Jobs in den USA schaffen. Und Saudi-Arabien profitiert, indem es den Energiebedarf seines Landes decken kann. Aber im laufenden Krieg mit dem Iran und der Instabilität im Nahen Osten ist das Abkommen umstritten. Aus den USA Tina Eck.
1: Die sogenannte Frühstartrente rückt näher. Bundesfinanzminister Lars Klingbeil gab den entsprechenden Gesetzentwurf in die Ressortabstimmung innerhalb der Bundesregierung. Im Kern sollen alle Kinder ab 6 Jahren regelmäßig Geld vom Staat bekommen für die Altersvorsorge.
3: Schon als Kind für die Rente vorsorgen, ganz egal wie viel Geld die Eltern haben, und sich schon als Jugendlicher mit Finanzplänen beschäftigen. Das sind die Ziele der Regierung. Der Bund will künftig für jedes Kind vom 6. bis zum 18. Lebensjahr 10 Euro im Monat zahlen in ein Altersvorsorgedepot. Ausgezahlt werden soll das Kapital mit Mitte 60. Die Erträge bleiben bis zur Auszahlung steuerfrei. Losgehen soll's mit den Kindern, die 2020 geboren wurden. Dann soll jährlich der Jahrgang der dann 6-Jährigen dazukommen. Thomas Bremser, Redaktion.
1: Auf der Suche nach Beweisen für fragwürdige Aktiengeschäfte aus früheren Postbankzeiten haben Ermittler die Zentrale der Deutschen Bank in Frankfurt durchsucht. Nach Angaben der Deutschen Bank geht es um Geschäfte der früheren Postbank aus den Jahren 2008 bis 2010. Dabei besteht der Verdacht der Steuerhinterziehung bei sogenannten Cum-Cum-Geschäften. Dabei generierten Banken Steuervorteile für ausländische Inhaber deutscher Aktien. Es entstand ein Schaden in Milliardenhöhe. Zum Sport. Der Deutsche Fußballbund steht vor dem Start in die Zukunft mit dem neuen Bundestrainer Jürgen Klopp. Nach dpa-Informationen soll es am Vormittag zu einer weiteren gemeinsamen Sitzung von Aufsichtsrat und Gesellschafterversammlung des DFB kommen. Der DFB selbst dementierte das allerdings. Es gäbe noch weitere Details zu klären.
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